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2: NATO-Gipfel beginnt heute in Ankara. Südtirols Automotivsektor wächst. Das Wetter heute in Südtirol sonnig mit hohen Wolken. Im Studio Hannelore Plunger. Einen schönen guten Morgen. In der türkischen Hauptstadt Ankara beginnt heute der zweitägige NATO-Gipfel. Es soll vor allem um die Kriege im Iran und in der Ukraine gehen. Die Staats- und Regierungschefs beraten auch über die Ausgaben der Mitgliedstaaten. US-Präsident Trump hatte den Europäern vorgeworfen, zu wenig für die Verteidigung auszugeben. Auch der ukrainische Präsident Zelensky wird erwartet. Trump hat vor dem zweitägigen Gipfel erneut über die Höhe der Verteidigungsausgaben großer europäischer Partner wie Deutschland, Frankreich und Großbritannien gelästert. Die Crew eines Tankers in der Straße von Hormuz hat einen Angriff auf ihr Schiff gemeldet. An Bord sei ein Feuer ausgebrochen, teilte die britische Behörde für Sicherheit der Handelsschifffahrt mit. Der Tanker sei rund 8 Seemeilen vor dem omanischen Küstenort Lima von einem unbekannten Geschoss getroffen worden. Verletzt worden ist niemand. Wer hinter dem Angriff steckt, blieb zunächst unklar. Nach einem landesweiten Stromausfall auf Kuba wird die Versorgung nur langsam wiederhergestellt. Zunächst würden wichtige Einrichtungen wie Krankenhäuser und Zentren für die Lebensmittelproduktion wieder mit Strom versorgt, teilte der Netzbetreiber mit. Die Ursache für den Zusammenbruch war zunächst unklar. Kuba leidet unter einer schweren Energie-, Treibstoff- und Medikamentenknappheit. Seit Monaten kommt es zu Stromausfällen. Sie sind auch Folge einer seit Jahresbeginn von den USA verhängten Ölblockade. Südtirols Automotivsektor wächst bei Umsatz, Beschäftigung und Produktivität und gehört heute zu den wichtigsten Wirtschaftszweigen des Landes und behauptet sich im internationalen Wettbewerb. Entscheidend dafür ist vor allem die hohe Produktivität. Das zeigt eine Studie der Freien Universität Bozen. In Südtirol laufen unzählige unverzichtbare Bauteile vom Band. Der heimische Automotivsektor verzeichnete in den vergangenen 2 Jahrzehnten ein starkes Wachstum bei Umsatz und Beschäftigung. Die Unternehmen wie Röchling Automotive, GKN Driveline, GKN Sintermetall, Interkabel, Alupress und Autotest haben ihre Erlöse fast verdoppelt. Bozen zählt zu den heißesten Städten auf gesamtstaatlicher Ebene und die Stadt wird immer heißer. Im Juni wurde an 10 aufeinanderfolgenden Tagen mindestens 30 Grad gemessen. Es gab 8 Tropennächte und auch im Juli bleibt es heiß. Tropennächte haben spürbare Auswirkungen auf den Körper, weil er nicht mehr richtig zur Ruhe kommen kann. Es ist in nächster Zeit kein Ende der Hitze in Sicht. Eine extreme Hitzewelle bahnt sich jedoch nicht an. Den Bahnreisenden stehen in Italien schwierige Tage bevor. In Florenz ist wegen Bauarbeiten die Verbindung zwischen den Bahnhöfen Campo di Marte und Santa Maria Novella unterbrochen. Im Mittelpunkt steht der Abbau der 140 Jahre alten Eisenbahnüberführung Ponte Alpino. Die Folge sind Zugausfälle, verkürzte Verbindungen, Umleitungen und Fahrplanänderungen im Hochgeschwindigkeitsverkehr. Auch Abfahrtszeiten können sich ändern. Züge auf der Strecke Rom-Mailand, die über die tirrenische Strecke umgeleitet werden, benötigen bis zu 180 Minuten länger. Vom 18. Juli bis einschließlich 1. August finden entlang der Brennerbahnlinie umfangreiche Arbeiten an der Bahninfrastruktur statt. Die Bauarbeiten werden vom italienischen Schienennetzbetreiber RFI gemeinsam mit den österreichischen Bundesbahnen durchgeführt. Während der Sperre wird ein Ersatzverkehr mit Bussen eingerichtet.
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2: Belgien steht bei der Weltmeisterschaft im Viertelfinale. Die Mannschaft gewann gegen den Co-Gastgeber USA mit 4:1. Das Spiel hatte im Vorhinein für Aufsehen gesorgt, da der Amerikaner Folarin Balogun spielen durfte. Der Angreifer hatte im 16. Finale die rote Karte gesehen und wäre damit gegen Belgien gesperrt gewesen. Die FIFA setzte die Sperre aber zur Bewährung aus. Vorausgegangen war ein Anruf von US-Präsident Trump bei FIFA-Chef Infantino. Belgien trifft im Viertelfinale auf Spanien, das bereits am Abend mit 1:0 gegen Portugal gewann. Superstar Cristiano Ronaldo verließ das Spiel

0: Unter Tränen. Für ihn war es nach eigener Aussage die letzte WM.
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0: Das waren die aktuellen Themen zur Stunde. Das Wetter am heutigen Dienstag. Der Dienstag beginnt strahlend sonnig, teils wolkenlos. Tagsüber ziehen hohe Wolkenfelder auf, die teils auch dichter ausfallen können und die Sonne mitunter etwas abschatten. Die Temperaturen steigen an und erreichen hochsommerliche Werte von 28 bis 33 Grad. Die Wettervorschau. Auch am Mittwoch gibt es einiges an Sonnenschein. Dazu ziehen einige mittelhohe und hohe Wolken durch. Am Hauptkamm gibt es mehr Wolken. Richtung Arntal können gegen Abend auch ein paar Tropfen fallen. Hochsommerliches und sehr sonniges Wetter bringt der Donnerstag. Die Temperaturen steigen noch etwas an. Auch der Freitag bringt in der ersten Tageshälfte viel Sonnenschein. Am Nachmittag kann man vereinzelte Gewitter nicht mehr ganz ausschließen. Am Samstagvormittag scheint verbreitet die Sonne. Danach entwickeln sich ein paar Gewitter.
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3: Guten Morgen aus der Landesverkehrsmeldezentrale. Es begrüßt Sie Karin Unterhofer. Auf der Passaira Stadtstraße auf der Höhe der Tiroler Kreuzung. Einbahnregelung wegen Arbeiten. Die Landesstraße Blumau-Welschnofen ist zwischen Welschnofen und Gummer von 8 bis 17 Uhr wegen Asphaltierungsarbeiten gesperrt. Die Umleitung erfolgt über die Landesstraße Kardau und Karneit und das Eckental. Die Landesstraße Meran-Hafling ist zwischen der Neif und Hafling wegen Sicherungsarbeiten nach einem Murenabgang gesperrt. Die Umleitung erfolgt über Mölten-Föhran. Und unterhalb des Jaufenpasses auf Sterzinger Seite Einbahnregelung mit Wartezeiten bis zu 15 Minuten wegen Sanierungsarbeiten. Es besteht ein Fahrverbot für Busse und für Fahrzeuge mit einem Gesamtgewicht über 7,5 Tonnen. Allen, die unterwegs sind, gute Fahrt!
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Wir haben es gehört, wir haben es gehört, Ricky Meier und Liebe liegt in der Luft. Ja, nicht nur behaupte ich, auch ein bisschen Müdigkeit, ne? Aber es ist kein Wunder, 7:10. Wir starten den Muntermacher und das mit der Müdigkeit, das kriegen wir auch hin. Musik hilft immer, das wissen Sie. Und bis 10 spielen wir das Beste vom Besten, klar.

Ötzi und ich meine, der DJ Ötzi, der hat gute und richtig gute Lieder und letzteres haben wir eben gehört. Ja, und auch interessant ist jetzt von Marina Marx, die erinnert sich nämlich an letzte Nacht. Und das Ganze um 7 Uhr und 13 Minuten.

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1: 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Ein rüstiger Rentner aus dem Burggrafenamt mit den Führerscheinen C und CQG sucht Arbeit als LKW-Fahrer. Telefone 345 653 18 und die 42.
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1: Tja, und da war doch allerhand dabei. Radio vielleicht. 2000. Ja, vielleicht auch das Richtige für Sie. Und wenn Sie Arbeit suchen oder anbieten können, klar, dann können Sie sich auch bei uns melden zu Bürozeiten. Apropos, 7:23 Uhr.

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1: Wünschen wir uns doch alle und Sie kennen mit Sicherheit den Spruch, sauer macht lustig. Nun, stimmt nicht immer, aber dafür gesund. Ja, schauen Sie, ein Glasl Wasser mit Zitrone am Morgen, das klingt fast zu einfach, kann dem Körper aber richtig gut tun. Es liefert Flüssigkeit, ein bisschen Vitamin C und kann die Verdauung sanft in Schwung bringen. Wichtig ist aber, Zitronenwasser ist kein Wundermittel. Na, es lässt nicht über Nacht Kilos verschwinden und ersetzt auch kein gutes Frühstück. Wer einen sensiblen Magen hat, sollte außerdem vorsichtig sein, denn die Säure, die kann reizen, das weiß man, gell? Aber als kleines Morgenritual ist es eine feine Sache. Ein Glas lauwarmes Wasser, eine Spritzer Zitrone und ja, der Tag, der beginnt gleich ein bisschen frischer und natürlich auch sauer. So, das zum Zitronenwasser und hier der Hit der Stunde mit Helene Fischer.
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1: Nach dem etwas gemäßigteren Sommerwetter kommen in dieser Woche noch die 35-Grad-Tage zurück und damit einen schönen guten Morgen. Heute gibt es wieder sonniges Wetter, wenn auch nicht ganz ungetrübt im Tagesverlauf ziehen ein paar dünne Schleierwolken auf. Die Höchstwerte schon etwas wärmer heute mit 26 bis 33 Grad. Morgen Sonne und einige Wolken, die auch mal dichter sein können. Gegen Abend fallen am Alpenhauptkamm, also ganz im Norden, ein paar Regentropfen. Dazu Nordföhn morgen bei 27 bis 34 Grad. Am Donnerstag dann ungetrübter Sonnenschein, wolkenlos da und 35 Grad und auch Richtung Wochenende bleibt es meist sonnig und heiß. Abschließend die gemessenen Temperaturen von 7 Uhr in Bozen 18 Grad, in Schlanders, Auer und Brixen jeweils 17, in Meran 14, am Reschen und am Brenner 11, in Sterzing 10, in Bruneck 9, in Doblach 8 Grad, auf der Blose in 2500 Metern 7, Innsbruck 14, Lienz 13 und Trier und meldet uns 18 Grad. Das waren die aktuellen Aussichten mit Dieter Peterlin.
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0: Azzurro, also die Farbe Blau hat er besungen. Eine Farbe mit verschiedenen Bedeutungen, hat man eigentlich noch nie drüber nachgedacht. Blau sein, das kennen Sie mit Sicherheit. Blau machen gibt's auch, oder? Blauer Himmel, so wie heute. Schön. 7:07 und wir haben aktuelle Infos für all jene, die auf unseren Straßen unterwegs sind.
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2: Aktuelle Meldungen aus der Landesverkehrsmeldezentrale. Auf der Schnellstraße Meran-Bozen in Fahrtrichtung Bozen zwischen Derlan und Bozen Süd staut es wegen eines defekten LKWs. Auch auf der Überetscher Straße in Fahrtrichtung Bozen staut es ab St. Michael-Eppan. Allen, die unterwegs sind, gute Fahrt.
0: Da schließen wir uns gerne an und da, wo es denn nicht geht, wie eben gehört, da wünschen wir viel Geduld. Von den Infos zu Christian Leis, Schlager aus Deutschland.

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0: Sicher Dienstag, morgen 10 Minuten vor 8 und ich hoffe, Sie sind gut in diesen neuen Tag gestartet. Und wie denn der Rest wird, das hören wir jetzt. Sollten wir zumindest, ne? Also das Tageshoroskop ist angesetzt und da würde ich ganz gerne jetzt auch hin switchen. Wir versuchen es an Lauf Nummer 2.
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0: Na sehen Sie, Versuch Nummer 2 hat geklappt. Und hier der Widder. Ja, heute sollten Sie mit kritischen Worten vorsichtig sein. Nicht jede Bemerkung kommt so an, wie sie gemeint ist. Im Beruf reichen heute kleine Korrekturen und es läuft wie gewünscht. Stier. Achten Sie heute gut auf die Stimmung in Ihrem Umfeld. Nicht alles wird offen ausgesprochen, aber Sie spüren, wenn etwas in der Luft liegt, so wie heute. Zwillinge. In der Liebe lohnt es sich nicht zu schnell zu urteilen. Geben Sie einer Person ruhig eine zweite Chance. Im Alltag hilft es, Schritt für Schritt vorzugehen und sich nicht von kleinen Ärgernissen aus der Ruhe bringen zu lassen. Krebs. Sie reagieren heute etwas empfindlicher als sonst. Mit etwas Diplomatie, da vermeiden Sie unnötige Spannungen. Beruflich läuft es dafür gut und Ihre Energie hilft Ihnen, vieles zu meistern. Vom Krebs zum Löwen. Nehmen Sie sich heute bewusst Zeit für die Partnerschaft. Ein gutes Gespräch kann vieles stärken. Im Beruf ergeben sich neue Perspektiven und gesundheitlich sollten Sie Ihre Abwehrkräfte etwas unterstützen. Jungfrau. Für Singles stehen die Chancen auf einen schönen Flirt besonders gut, also Augen auf. Im Beruf sollten Sie sich nicht nur auf Ihr Gefühl verlassen, sondern gut planen. Waage. Die Liebe zeigt sich heute von ihrer besonders schönen Seite. Romantik und Nähe tun Ihnen jetzt gut. Ihr Tagesmotto heute: gelassen bleiben und das Leben genießen. Skorpion. Schenken Sie Ihrem Partner heute mehr Aufmerksamkeit. Das tut der Beziehung gut. Beruflich kann es etwas anstrengender werden. Deshalb sollten Sie zwischendurch bewusst für Entspannung sorgen. Schütze. Ein Flirt könnte heute spannender werden als gedacht. Lassen Sie sich aber Zeit, bevor Sie eine Entscheidung treffen. Auch im Beruf müssen nicht alle Fragen sofort geklärt werden. Steinbock. In der Liebe ist Harmonie heute wichtiger als Recht haben. Beruflich können Sie mit Ihren Fähigkeiten viel erreichen. Achten Sie aber darauf, sich nicht vom Stress die Laune verderben zu lassen. Wassermann. Lassen Sie sich heute nicht auf unnötige Diskussionen ein. Manchmal, da ist es besser, eine Bemerkung einfach an sich abprallen zu lassen. Und Fische. Mit Ihrem Lächeln können Sie heute viel bewirken. In der Liebe, da stehen die Chancen besonders gut. Beruflich bekommen Sie endlich die Anerkennung, die Sie sich auch verdient haben.
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2: NATO-Gipfel im Zeichen von Rüstungsmilliarden. Südtirols Automotive-Sektor wächst. Das Wetter heute in Südtirol sonnig mit hohen Wolken. Im Studio Hannelore Plunger. Einen schönen guten Morgen. Die europäischen NATO-Staaten wollen heute in Ankara milliardenschwere Rüstungsgeschäfte ankündigen, um vor einem Gipfeltreffen mit US-Präsident Donald Trump ihre gestiegenen Verteidigungsausgaben zu demonstrieren. Die europäischen Regierungen wollen die Abkommen auf einem Forum der NATO-Verteidigungsindustrie bekannt geben, bevor Trump zu dem Gipfel anreist. Das Treffen der Militärallianz beginnt heute Abend mit einem Abendessen. NATO-Generalsekretär Mark Rutte sagte, die Europäer hätten ihre Verteidigungsausgaben atemberaubend erhöht. Dies sei teils aus Angst vor Russland geschehen, aber auch, weil Trump sie extrem energisch dazu ermutigt habe. Der US-Präsident wirft den europäischen Regierungen seit langem vor, sich bei ihrer Verteidigung zu sehr auf die USA zu verlassen. Die ukrainische Armee hat nach russischen Angaben Moskau mit mehr als 430 Drohnen ins Visier genommen. Seit gestern Abend seien von der Ukraine rund 430 Drohnen Richtung Moskau gestartet worden, erklärte der Bürgermeister der russischen Hauptstadt Sobjanin heute früh. Die meisten wurden von der Luftabwehr bereits in großer Entfernung neutralisiert. 36 feindliche Drohnen wurden beim Anflug auf Moskau zerstört, wie Sobjanin mitteilte. Begleitet von heftigen Waldbränden hat eine neue Hitzewelle innerhalb kurzer Zeit den Süden Frankreichs erfasst. Tausende Menschen brachten sich in Sicherheit. Betroffen ist auch die Tour de France, die sich am Montag zu Anpassungen im Rennablauf gezwungen sah. Weitere Einschränkungen drohen Radfahrern und Fans auch in den kommenden Tagen. Hunderte Feuerwehrleute kämpften auch gestern in Südfrankreich gegen den Waldbrand in den Pyrenäen. Durch das Feuer, das sich in einer schwer zugänglichen Gebirgsregion ausbreitete, wurden bereits 5 Menschen verletzt. Südtirols Automotive-Sektor wächst bei Umsatz, Beschäftigung und Produktivität und gehört heute zu den wichtigsten Wirtschaftszweigen des Landes und behauptet sich im internationalen Wettbewerb. Entscheidend dafür ist vor allem die hohe Produktivität. Das zeigt eine Studie der Freien Universität Bozen. In Südtirol laufen unzählige unverzichtbare Bauteile vom Band. Der heimische Automotive-Sektor verzeichnete in den vergangenen 2 Jahrzehnten ein starkes Wachstum bei Umsatz und Beschäftigung. Die Unternehmen wie Röchling Automotive, GKN Driveline, GKN Sintermetall, Interkabel, Alupress und Autotest haben ihre Erlöse fast verdoppelt. Der Rennstall Dolomiti aus Bozen protestiert gegen das Verbot von Motorsportveranstaltungen. Der Motorrennsport sei in Italien klar geregelt, schreibt der Rennstall. Die Fahrer brauchen Lizenzen und entsprechende Versicherungspolizen. In benachbarten Regionen wie im Trentino, in Venetien und in der Lombardei zeige sich, dass diese Veranstaltungen diszipliniert ablaufen. Ganz im Gegensatz zu Veranstaltungen in Südtirol, die vom Ausland aus organisiert werden. Es stellt sich die Frage, ob heimische Veranstaltungen verboten werden müssen, nur weil andere sich nicht an die Regeln halten. Am Radweg in der Bozner Genua Straße im Abschnitt zwischen der Rombrücke und der Rovigo Straße krachten 2 große Äste eines Baumes plötzlich mit Wucht auf den Radstreifen. Die Alarmierung erfolgte durch vorbeifahrende Radfahrer, die rechtzeitig abbremsen konnten und nur knapp an den herabgestürzten Ästen vorbeikamen. Die Feuerwehr rückte umgehend aus, entfernte die Äste, sicherte den Bereich und überprüfte die Standfestigkeit des betroffenen Baumes.
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2: Belgien steht bei der Weltmeisterschaft im Viertelfinale. Die Mannschaft gewann gegen den Co-Gastgeber USA mit 4:1. Das Spiel hatte im Vorhinein für Aufsehen gesorgt, da der Amerikaner Folarin Balogun spielen durfte. Der Angreifer hatte im 16. Finale die rote Karte gesehen und wäre damit gegen Belgien gesperrt gewesen. Die FIFA setzte die Sperre aber zur Bewährung aus. Vorausgegangen war ein Anruf von US-Präsident Trump bei FIFA-Chef Infantino. Belgien trifft im Viertelfinale auf Spanien, das bereits am Abend mit 1:0 gegen Portugal gewann. Superstar Cristiano Ronaldo verließ das Spielfeld unter Tränen. Für ihn war es nach eigener Aussage die letzte WM.
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1: Das waren die aktuellen Themen zur Stunde. Das Wetter am heutigen Dienstag. Der Dienstag beginnt strahlend sonnig, teils wolkenlos. Tagsüber ziehen hohe Wolkenfelder auf, die teils auch dichter ausfallen können und die Sonne mitunter etwas abschatten. Die Temperaturen steigen an und erreichen hochsommerliche Werte von 28 bis 33 Grad. Die Wettervorschau. Auch am Mittwoch gibt es einiges an Sonnenschein. Dazu ziehen einige mittelhohe und hohe Wolken durch. Am Hauptkamm gibt es mehr Wolken. Richtung Arntal können gegen Abend auch ein paar Tropfen fallen. Hochsommerliches und sehr sonniges Wetter bringt der Donnerstag. Die Temperaturen steigen noch etwas an. Auch der Freitag bringt in der ersten Tageshälfte viel Sonnenschein. Am Nachmittag kann man vereinzelte Gewitter nicht mehr ganz ausschließen. Am Samstagvormittag scheint verbreitet die Sonne. Danach entwickeln sich ein paar Gewitter.
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3: Aktuelle Meldungen aus der Landesverkehrsmeldezentrale. Auf der Schnellstraße Meran-Bozen in Fahrtrichtung Bozen zwischen Derlan und Bozen Süd staut es wegen eines defekten LKWs. Auch auf der Überetscher Straße in Fahrtrichtung Bozen staut es ab St. Michael-Eppan. Allen, die unterwegs sind, gute Fahrt.
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Wunderschöne Musik hier von Andreas Martin bei uns im Muntermacher, 8 Uhr und 16 Minuten am heutigen Dienstag. Ja, und gestern war das ein ganz heißes Thema hier in Südtirol, denn es hat sich wieder mal ausgetanzt. Ja, der Abrechtclub in Gargazon, der steht offenbar vor einer ungewissen Zukunft, weil dem Betreiber Peter Hunder dauernd die Hütte zugemacht wird. Zuletzt musste das Lokal im April für einen Monat schließen, nachdem eine betrunkene minderjährige Person nach einem Clubbesuch ins Krankenhaus eingeliefert werden musste. Videoaufnahmen beweisen aber, dass ein volljähriger Gast das Getränk an den Jugendlichen weitergegeben hat. Bestraft wurde dennoch der Club, und also genau hier stellt sich dann die entscheidende Frage: Wie weit kann denn ein Betreiber überhaupt für das Fehlverhalten einzelner Besucher verantwortlich gemacht werden? Also ist ja kein Kindergarten, gell? Bevor ein Betrieb für Wochen geschlossen wird, dann müsste doch zuerst sauber geklärt werden, wer tatsächlich verantwortlich ist. Und warum wird nicht gezielt gegen jene vorgegangen, die eben die Regeln brechen? Warum werden nicht die konkreten Personen ermittelt und bestraft, statt ein ganzer Betrieb lahmgelegt? Denn ja, eine mehrwöchige Schließung trifft ja nicht nur den Betreiber, sondern auch Personal, Lieferanten, Gäste und ein Stück Nachtleben, von dem in Südtirol ja ohnehin nicht mehr viel übrig geblieben ist. Ja, und man muss sich dann mit diesen Zwangsschließungen des Questors schon auch die Frage stellen: Wird hier wirklich ein Problem gelöst oder macht man es sich zu einfach, indem man den Club zusperrt? Wenn aus jeder Verfehlung einzelner Besucher ein Risiko für den gesamten Betrieb wird, dann stellt sich schon die Frage, wie Nachtleben in Südtirol überhaupt noch funktionieren soll. Wer tut sich sowas an? Und irgendwann tanzt dann keiner mehr. Nicht, weil niemand mehr will, sondern weil es schlicht keinen Ort mehr dafür gibt. So schaut's denn aus.

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vor unzertrennlich auf der Bühne, die zwei Schwestern Sigrid und Marina mit dem Hit Die Stunde. Und wir schicken einen sommerlichen Gruß hier aus dem Sendestudio in Pfalzen. Punkt 8:30.

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3: Eine Halle zum Bestaunen. Wenn wir heute durch Meran gehen, dann zieht es viele zuerst zu den Lauben, zum Kurhaus, an die Bassa oder auch in die Gärten. Meran ist eine Stadt, die sich gerne zeigt, mit Balmen, Promenaden und herrlichen alten Villen. Und dann gibt es noch die Wandelhalle an der Winterpromenade. Auf den ersten Blick ist sie einfach ein eleganter, langer Bau aus der Jugendstilzeit mit Säulen, Dach und Bildern an den Wänden. Ein Ort, an dem man kurz stehen bleibt, wenn es regnet. Ein Ort, an dem man durchgeht, wenn man an der Bassa entlang spaziert. Aber wer genauer hinschaut, der merkt schnell, diese Wandelhalle ist ein Stück Meraner Seele. Die Wandelhalle, die wurde im 19. Jahrhundert für die aufblühende Kurstadt Meran gebaut. Sie sollte den Kurgästen einen geschützten Ort zum Spazieren, Verweilen und Schauen bieten. Denn in einer Kurstadt, da gehörte das Gehen fast schon zur Medizin. Man kam nicht nur wegen Wasser, Luft und Sonne nach Meran, man kam auch, um sich zu zeigen, gesehen zu werden und langsam durch die Stadt zu flanieren. Die Wandelhalle, die wurde genau dafür gebaut, ein überdachter Spaziergang mitten zwischen Natur, Stadt und Gesellschaft. Aber, ja, wie so oft bei großen Veränderungen, nicht alle waren begeistert. Dort, wo die Feinkurgäste später promenieren sollten, da nutzten viele Einheimische vorher das Wasserufer ganz praktisch, unter anderem zum Wäschewaschen, Trocknen und Stoffe bleichen. Für sie war dieser Platz kein Schmuckstück für den Fremdenverkehr, sondern Teil des Alltages. Aber egal, wie wir heute wissen, gebaut wurde dennoch, denn wer Gäste aus der Donaumonarchie oder aus anderen Teilen Europas anziehen wollte, der brauchte nicht nur gutes Klima, sondern auch Stil, Promenaden, Parks, Musik, Gesellschaftsräume, schöne Architektur und all das gehörte zum Bild einer modernen Kurstadt. Und damit gab es die Frage schon damals, für wen wird eigentlich gebaut? Für die Menschen, die hier leben oder für die Gäste, die kommen? Die Wandelhalle zeigt also diesen alten und neuen Konflikt sehr schön auf. Die Wandelhalle in Meran war einerseits Fortschritt, Aufwertung und ein Gewinn für die Stadt, andererseits nahm sie einen einfachen, alltäglichen Ort seine frühere Funktion. Schon damals ging es also um das Gleichgewicht zwischen Tourismus, Lebensqualität und Heimatgefühl. Später wurde aus der Wandelhalle noch mehr. Ab 1891 wurde sie erweitert und zur offenen Bildgalerie. An den Wänden, da entstanden Landschaftsbilder, Südtiroler Motive, Erinnerungen an Täler, Berge, Dörfer und Städte. Und Künstler wie Franz Lenhardt, Rudolf Kompleuer und Peter Demetz, die prägten mit ihren Werken diesen Ort. Plötzlich war die Wandelhalle nicht nur ein Spaziergang unter Dach, sondern auch eine Galerie im Freien. Kostenlos offen und mitten in der Stadt. Auch Büsten und Gedenktafeln kamen dazu. Ab 1892, da wurden Persönlichkeiten geehrt, die Meran bekannt gemacht hatten. Die erste Büste war jene von der Bürgermeister Valentin Haller, dem Mann, dem Meran viel von seinem internationalen Ruf verdankt. Architektonisch ist sie ebenfalls spannend. Ihre feine Eisenkonstruktion, die wurde von der Wiener Firma Gredel angefertigt. Solche Formen, die erinnern schon an jene moderne Architektur, die später bei der Wiener Stadtbahn oder bei der Pariser Metro berühmt wurde. In Meran stand also nicht einfach irgendein Dach an der Promenade, da stand ein frühes Stück moderner Kurarchitektur, elegant, leicht und doch dauerhaft. Ja, und dann ist da natürlich die Winterpromenade selbst. Sie trägt ihren Namen nicht zufällig. Auf dieser Seite der Bassa ist es milder, sonniger und geschützter. Genau deshalb wurde sie für Spaziergänge in der kühleren Jahreszeit so beliebt. Während anderswo noch Winter war, da konnte man in Meran schon ein bisschen Frühling spüren. Diese Mischung aus Sonne, Fluss, Bergen und feiner Gesellschaft machte den Reiz aus. Und heute ist die Wandelhalle kein exklusiver Ort mehr für Kurgäste. Heute gehört sie allen und erzählt von einer Zeit, in der Meran zur Kurstadt wurde und von einer Stadt, die bis heute vom Spazieren lebt.
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zwei, die Schlager können das seit vielen, vielen Jahren. Der Freddy und der Martin, alias der Fantasy. Und wir bleiben bei erfolgreichen Gesang. Kerstin Ott, auch Name natürlich, den man kennt. Die immer lacht, damit ging es dann los. Und seitdem ist sie aus den Hitparaden, aus den deutschen Hitparaden nicht mehr wegzudenken. Kerstin Ott.

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1: Nach dem etwas gemäßigteren Sommerwetter kommen in dieser Woche noch die 35 Grad Tage zurück und damit einen schönen guten Morgen. Heute gibt es wieder sonniges Wetter, wenn auch nicht ganz ungetrübt im Tagesverlauf ziehen ein paar dünne Schleierwolken auf. Die Höchstwerte schon etwas wärmer heute mit 26 bis 33 Grad. Morgen Sonne und einige Wolken, die auch mal dichter sein können. Gegen Abend fallen am Alpenhauptkamm, also ganz im Norden, ein paar Regentropfen. Dazu Nordföhn morgen bei 27 bis 34 Grad. Am Donnerstag dann ungetrübter Sonnenschein, wolkenlos da und 35 Grad und auch Richtung Wochenende bleibt es meist sonnig und heiß. Und das waren die aktuellen Aussichten mit Dieter Peterlin.
2: Ja, vielen Dank an den Kollegen.
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2: Ja, und mittlerweile 8 Minuten vor 9. Das heißt, in wenigen Minuten gibt es bei uns aktuelle Nachrichten aus Südtirol und der Welt und die Zeit dazwischen füllen wir natürlich mit guter Musik. Für Sie am Start, Semino Rossi.

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1: NATO-Gipfel im Zeichen von Rüstungsmilliarden. Bozen zählt zu den heißesten Städten auf gesamtstaatlicher Ebene. Das Wetter heute in Südtirol ist sonnig mit hohen Wolken. Im Studio Hannelore Plunger, einen schönen guten Morgen. Die europäischen NATO-Staaten wollen heute in Ankara milliardenschwere Rüstungsgeschäfte ankündigen, um vor einem Gipfeltreffen mit US-Präsident Trump ihre gestiegenen Verteidigungsausgaben zu demonstrieren. Die europäischen Regierungen wollen die Abkommen auf einem Forum der NATO-Verteidigungsindustrie bekannt geben, bevor Trump zu dem Gipfel anreist. Das Treffen der Militärallianz beginnt heute Abend mit einem Abendessen. NATO-Generalsekretär Mark Rutte sagte, die Europäer hätten ihre Verteidigungsausgaben atemberaubend erhöht. Dies sei teils aus Angst vor Russland geschehen, aber auch, weil Trump sie extrem energisch dazu ermutigt habe. Der US-Präsident wirft den europäischen Regierungen seit langem vor, sich bei ihrer Verteidigung zu sehr auf die USA zu verlassen. Heftige Regenfälle und Unwetter haben in einigen Teilen Chinas zu Toten und Vermissten geführt. In der zentralchinesischen Provinz Hubei meldete der Katastrophenschutz mindestens 11 Tote und einen weiteren Vermissten. Mindestens 275 Menschen wurden demnach verletzt. In der Nacht auf heute hatten heftige Stürme vor allem den Osten der Region heimgesucht. Die Behörden evakuierten hunderte Bewohner. Schwere Regenfälle hielten auch den Nordwesten Chinas in Atem. Begleitet von heftigen Waldbränden hat eine neue Hitzewelle innerhalb kurzer Zeit den Süden Frankreichs erfasst. Tausende Menschen brachten sich in Sicherheit. Betroffen ist auch die Tour de France, die sich am Montag zu Anpassungen im Rennablauf gezwungen sah. Weitere Einschränkungen drohen Radfahrern und Fans auch in den kommenden Tagen. Hunderte Feuerwehrleute kämpfen auch gestern in Südfrankreich gegen den Waldbrand in den Pyrenäen. Durch das Feuer, das sich in einer schwer zugänglichen Gebirgsregion ausbreitete, wurden bereits 5 Menschen verletzt. Bozen zählt zu den heißesten Städten auf gesamtstaatlicher Ebene und die Stadt wird immer heißer. Im Juni wurden an 10 aufeinanderfolgenden Tagen mindestens 30 Grad gemessen. Es gab 8 Tropennächte und auch im Juli bleibt es heiß. Tropennächte haben spürbare Auswirkungen auf den Körper, weil er nicht mehr richtig zur Ruhe kommen kann. Es ist in nächster Zeit kein Ende der Hitze in Sicht. Eine extreme Hitzewelle bahnt sich jedoch nicht an. Der Rennstall Dolomiti aus Bozen protestiert gegen das Verbot von Motorsportveranstaltungen. Der Motorsport-Rennsport sei in Italien klar geregelt, schreibt der Rennstall. Die Fahrer brauchen Lizenzen und entsprechende Versicherungspolizen. In benachbarten Regionen wie im Trentino, Venetien und Lombardei zeige sich, dass diese Veranstaltungen diszipliniert ablaufen. Ganz im Gegensatz zu Veranstaltungen in Südtirol, die vom Ausland aus organisiert werden. Es stellt sich die Frage, ob heimische Veranstaltungen verboten werden müssen, nur weil andere sich nicht an die Regeln halten. Am Radweg in der Bozner Genua-Straße im Abschnitt zwischen der Rombrücke und der Rovigo-Straße krachten 2 große Äste eines Baumes plötzlich mit Wucht auf den Radstreifen. Die Alarmierung erfolgte durch vorbeifahrende Radfahrer, die rechtzeitig abbremsen konnten und nur knapp an den herabgestürzten Ästen vorbeikamen. Die Feuerwehr rückte umgehend aus, entfernte die Äste, sicherte den Bereich und überprüfte die Standfestigkeit des betroffenen Baumes.
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1: Jannik Sinner trifft heute in Wimbledon im Viertelfinale auf den Deutschen Jan-Lennard Struff. Angesichts des gegnerischen Spielstils werden lange kräftiraubende Ballwechsel wohl Mangelware sein. Struff ist bekannt für seine wuchtigen Aufschläge, Netzangriffe und aggressiven Returns. Rallyes mit mehr als 10 Schlägen sind bei ihm eine Seltenheit. Darauf wird sich Sinner einstellen müssen. Die Hitze dürfte hingegen nur eine Nebenrolle spielen. 5 Minuten von Wimbledon entfernt ist der britische Tennisprofi Arthur Frary aufgewachsen. Nun lässt er als Wildcard-Teilnehmer mit dem Viertelfinaleinzug die Briten träumen. Der 23-Jährige rang den Bulgaren Gribor Dimitrov in einem backenden 5-Satz-Match mit 7-5, 3-6, 4-6, 6-4, 7-6 nieder. Das waren die Aktuellen.

0: aktuellen Themen zur Stunde. Das Wetter am heutigen Dienstag. Der Dienstag beginnt strahlend sonnig, teils wolkenlos. Tagsüber ziehen hohe Wolkenfelder auf, die teils auch dichter ausfallen können und die Sonne mitunter etwas abschatten. Die Temperaturen steigen an und erreichen hochsommerliche Werte von 28 bis 33 Grad. Die Wettervorschau. Auch am Mittwoch gibt es einiges an Sonnenschein. Dazu ziehen einige mittelhohe und hohe Wolken durch. Am Hauptkamm gibt es mehr Wolken. Richtung Arntal können gegen Abend auch ein paar Tropfen fallen. Hochsommerliches und sehr sonniges Wetter bringt der Donnerstag. Die Temperaturen steigen noch etwas an. Auch der Freitag bringt in der ersten Tageshälfte viel Sonnenschein. Am Nachmittag kann man vereinzelte Gewitter nicht mehr ganz ausschließen. Am Samstagvormittag scheint verbreitet die Sonne. Danach entwickeln sich ein paar Gewitter.
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2: Guten Tag, wünscht Barbara Widot aus der Landesverkehrsmeldezentrale. Auf der Schnellstraße Mebel Richtung Bozen zwischen Terlan und Bozen Süd Kolonnenverkehr und Stau wegen eines defekten LKWs. Auf der Mendelpassstraße in Richtung Bozen ab St. Michael-Eppan Stau wegen dichten Verkehrs. Eine sichere Fahrt.
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0: Titel mit großen Emotionen. Udo Jürgens, na kein Wunder. Er sang natürlich von seinem Bruder Manfred Böckelmann. Und das ist dann nicht nur irgendein Maler, nein, ein sehr erfolgreicher zudem. Und der hat auch einige Ausstellungen hier in Südtirol gegeben. Kann mich erinnern an eine vor gut 2 Jahren damals in Brax Hotel, Braxer Wildsee. Und das war so eine Ausstellung, ein Herzensprojekt über Porträts von Kindern, die in Konzentrationslagern ums Leben gekommen sind und war damals zugänglich vor allem für Schüler und Schülerinnen aus Mittel- und Oberschulen und war eine tolle Ausstellung. Das so nur nebenbei. Wir haben 8:30 und von Manfred Böckelmann, dem noch lebenden Bruder von Udo Jürgens, so ein bisschen Werbung.
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0: Die Rothensteiner und Ciao Amore, ihre aktuelle Single. Bei uns ein Hit der Stunde. Und muss man schon sagen, also die machen Schlager wie in den 90ern und treffen damit genau den Zeitgeist aus dem Jahre 2026. Hört man gerne hin, gell?
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0: Sie haben es gehört, alles super, das aber. Und der Hinweis für diesen Samstag.
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0: einem Mann, der Radiogeschichte in Südtirol mitgestaltet hat. Bei uns im Studio diesmal auf der anderen Seite des Mikrofons, mein lieber Kollege Alexander Lanz. Über was wir sprechen, an was er sich zurückerinnert, all das an diesem Samstag zwischen 11 und 12 Uhr.
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0: Tja, da freuen sich viele drauf. Sieht man auch an den Reaktionen auf unserer Facebook-Seite. Da haben wir diesen Hinweis auch reingestellt. Und ja, wird toll, wirklich. Also da hören wir Sachen, die kann man sich gar nicht vorstellen, wie man denn früher Radio gemacht hat. Also ich sage nur Kassettenrekorder. Also es ist ein Unding aus heutiger Sicht, aber hat auch funktioniert, gell? Tja, und Kollege Alexander Lanz, den haben wir bereits jetzt im Programm mit einigen Tipps für unsere Freizeit.
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1: Das Südtirol Jazz Festival Alto Adige dauert uns noch bis zum Sonntag, 5. Juli. Und zwar in Bozen an verschiedenen Orten der Stadt und Umgebung. Heute Freitag, 3. Juli, Buchvorstellung Ein Dorf, 4 Skilifte. Und zwar in der Bibliothek Hans Glaube in Toblach, beginnt seit 19.30 Uhr. Ein Dorf, wie gesagt, 4 Skilifte. Näheres dazu gerne auch unter www.13.com. Ebenso am heutigen Freitag, 3. Juli, beginnt seit 20 Uhr im Raiffeisen-Kulturhaus von Niederdorf ein Vortrag mit Gottfried Hochgruber, Experte für Pflanzen- und Kräuterheilkunde. Er spricht über die natürliche Kraft der Kräuter. Der Titel Wechselbad der Kräuter, Jahreszeiten gelebt. Es geht hier um traditionelles Heilwissen, Gesundheit und Wohlbefinden. Ein interessanter Abend für alle, die Kräuter, Natur und einfache Wege zu mehr Gesundheit und Wohlbefinden schätzen. Wie gesagt, heute Freitag, 3. Juli, beginnt seit 20 Uhr im Raiffeisen Kulturhaus von Niederdorf. Dieser interessante Vortrag mit Gottfried Hochgruber. Bis zum 12. Juli in Martell, die Marteller Erdbeeren. Besucher, Besucherinnen können in verschiedenen Betrieben des Tales kulinarische Köstlichkeiten rund um die Erdbeere genießen. Zum Samstag, 4. Juli, und zwar beginnt seit 20.30 Uhr in der Kommende in Lingmoos am Ritten, Tricks, Klangwelten mit großer Leidenschaft. Beginnt seit 20.30 Uhr, Autorinnen im Iran, Professor Manfred Spitzer im Gespräch. Beginnt seit 21 Uhr im Kurhaus von Miran. Weiters am morgigen Samstag, 4. Juli, italienische Meisterschaften im Straßenrennen für Junioren. In der Leihförster startet man um 9 Uhr, dauernd bis zum Sonntag, 5. Juli. Dazu gerne auch Näheres unter pol.libertas.lives@alice.it. 75 Jahre ASC Schlanders Jubiläumsfeier. Der ASC Schlanders feiert sein 75-jähriges Bestehen, beginnt seit auf dem Festplatz Matscherau in Schlanders an diesem Samstag. Zum Sonntag, 5. Juli, Gipfelklänge. Der Gipfel des Kronplatzes wird zum Schauplatz eines besonderen kulturellen Erlebnisses mit die Speckburt-Poeben aus Uina. Und zwar auf dem Kronplatz von 11 bis 13 Uhr. Weiters an diesem Sonntag, 5. Juli, Landesalbentanz zum 40-jährigen Bestehen der Volkstanzgruppe Hafling in der Zeit von 11 bis 17 Uhr. An diesem am Montag, 6. Juli, das internationale Arntaler Holzbildhauer-Symposium. Künstler, Künstlerinnen aus der Welt lassen die Besucher, Besucherinnen teilhaben an der Kunst der Künste. Und zwar auf dem Parkplatz Klausberg in Steinhaus bis zum Freitag, 10. Juli. Tja, und dieser Tage ist ja aktuell, Abende ebenso. Derzeit sehr viele Sommerkonzerte, aber auch Kirchtage in ganz Südtirol.
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1: Guten Morgen am heutigen Dienstag. Aufgrund von Mondstand und Phase ist es momentan günstig, Brennholz einzuschlagen oder Schabe zu binden. Und wer das macht, der darf danach Feierabend machen, denn da haben sie heute mehr als genug getan. Gutes Gelingen.
0: Der Mond ist seit jeher unser himmlischer Begleiter mit großem Einfluss auf unser Leben. 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
2: Ja, heute geht es um die Spitze in den Fingern, wie eben gehört, der Mondkalender. Und es geht sportlich weiter.
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4: Einen schönen guten Morgen. Spanien hat sich gestern als fünftes Team für das WM-Viertelfinale qualifiziert. Der amtierende Europameister setzte sich vor über 70.000 Fans in Dallas gegen Portugal mit 1:0 durch. Zum Matchwinner avancierte dabei ein Joker. Der wenige Minuten davor eingewechselte Mikel Merino traf in der 91. Minute zur Entscheidung. Zu Ende ging unterdessen die WM-Ära von Cristiano Ronaldo. Der 41-Jährige hatte im Vorfeld angekündigt, dass diese Weltmeisterschaft seine letzte sein werde. Ob der Superstar seine Karriere in der Nationalmannschaft fortsetzt, ist unterdessen noch offen. Nach dem Achtelfinale hält Ronaldo, der gegen Spanien nur zu Halbchancen gekommen war, bei 146 Toren in 233 Länderspielen. Im Viertelfinale trifft das Team von Coach Luis de la Fuente am Freitag auf Belgien. Belgien hat gestern in Seattle im Achtelfinale die Heim-WM für die USA beendet. In dem intensiven Spiel gaben die Belgier beim klaren 4:1-Sieg ihre Antwort auf den Fall Balogun auf dem Platz. Die FIFA hat ja im Vorfeld nach Intervention von US-Präsident Donald Trump eine Sperre für US-Starstürmer Florian Balogun aufgehoben und damit für heftige Kritik gesorgt. Belgien zeigte eine sportliche Reaktion und war sichtlich motiviert. Titelverteidiger Argentinien bekommt es im Achtelfinale mit einem Team zu tun, das gerade WM-Geschichte geschrieben hat. Argentinien trifft heute auf Ägypten. Anpfiff im Mercedes-Benz-Stadion von Atlanta ist um 18 Uhr. Argentinien musste im 16. Finale gegen Kap Verde über die volle Distanz gehen. Ägypten wiederum gewann durch das 4:2 im Elfmeterschießen gegen Australien erstmals ein K.O.-Spiel bei einer Weltmeisterschaft. Dem Sieger winkt in der Nacht von Samstag auf Sonntag das Viertelfinale gegen die Schweiz oder Kolumbien in Kansas City. In Vancouver findet heute das letzte Spiel dieser WM auf kanadischem Boden statt. Um 22 Uhr wird zwischen der Schweiz und Kolumbien der letzte Teilnehmer am Viertelfinale ermittelt. Beide Mannschaften sind in der K.O.-Phase noch ungeschlagen, beendeten ihre Gruppen jeweils mit 7 Punkten auf Platz 1 und gewannen ihre Spiele in der Runde der letzten 32:0. Die Stadionerfahrung könnte sich als Vorteil erweisen. Die Schweiz bestreitet bereits ihr drittes Spiel im BC Place bei diesem Turnier und kennt die Bedingungen im Stadion bestens. Das war's von der WM.
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2: Tja, das war's vom Sport, sprich vom Sportdicker. Und das war's dann auch von mir. Ja, so schnell kann's gehen. 3 Stunden sind's an der Zahl von 7 bis 10. Vor uns die aktuellen Meldungen aus Südtirol und der Welt. Anschließend gibt's den Vormittag mit Kollege Werner. Und wir hören uns morgen wieder. Bis dahin.

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1: Ukraine greift Russland mit 400 Drohnen an. Bozen bietet Initiative Sommerfrische in der Stadt. Das Wetter heute in Südtirol sonnig mit hohen Wolken. Im Studio Hannelore Plunger, einen schönen Vormittag. Die ukrainische Armee hat die russische Hauptstadt Moskau mit mehr als 400 Drohnen angegriffen. Nach Angaben des Bürgermeisters von Moskau konnte die russische Luftabwehr die meisten Drohnen bereits vor Moskau abfangen. 36 Drohnen sind über der Stadt zerstört worden. Über Schäden oder Verletzte ist noch nichts bekannt. Mit dem Angriff reagiert die Regierung in Kiew offenbar auf den russischen Großangriff gestern, bei dem 22 Menschen getötet wurden. Heftige Regenfälle und Unwetter haben in einigen Teilen Chinas zu Toten und Vermissten geführt. In der zentralchinesischen Provinz Hubei meldete der Katastrophenschutz mindestens 11 Tote und einen weiteren Vermissten. Mindestens 275 Menschen wurden demnach verletzt. In der Nacht auf heute hatten heftige Stürme vor allem den Osten der Region heimgesucht. Die Behörden evakuierten hunderte Bewohner. Schwere Regenfälle hielten auch

0: über 600 Kilogramm schwere Kampfbullen und auch mehrere zahme Leitochsen durch die engen Gassen der Altstadt für die Stierkämpfe am späten Nachmittag bis in die Arena gejagt. Bei den Mutproben der vorwiegend jungen Männer über die rund 825 Meter lange Strecke werden jedes Jahr Dutzende Läufer verletzt. Im Rahmen von Sommerfrische in der Stadt, einer Initiative zum Schutz der älteren Bevölkerung vor der großen Sommerhitze, die von der Stadt gemeinsam mit dem Betrieb für Sozialdienste Seniorentreffs organisiert wird, stellen zwei Einrichtungen ihre Räumlichkeiten für dieses Hitzeschutzprojekt zur Verfügung. Der Club della Visitazione in der Europaallee bleibt dienstags, mittwochs und freitags geöffnet. Die Räumlichkeiten des Seniorentreffs Associazioni in der Claudia-Augusta-Straße dienstags und donnerstags. Das Angebot läuft bis 28. August. Die Räumlichkeiten bleiben von 10.30 Uhr bis 17 Uhr geöffnet. Die Alm- und Viehwirtschaft zu schützen bedeutet auch, die Lebensart als Südtiroler zu bewahren, unterstreicht SVP-Landessekretär Harald Stauder in Reaktion auf die jüngst erfolgte Entnahme eines Problemwolfs in Enneberg. Stauder stellt sich damit demonstrativ hinter Landeshauptmann Kompatscher, der das entsprechende Entnahmedekret unterzeichnet hat. Der nun erfolgte zweite Wolfsabschuss in Südtirol zeigt nach Ansicht Stauders, dass die in den vergangenen Jahren geschaffenen rechtlichen Möglichkeiten greifen. Gleichzeitig macht der erneute Vorfall deutlich, dass weiterhin an einer noch rascheren und praxisnäheren Handhabung gearbeitet werden muss. Der Südtiroler Landtag hat im Rahmen des Omnibusgesetzes neue Maßnahmen zur Anpassung an den Klimawandel beschlossen. Diese betreffen die flexible Vorverlegung der Bewässerung sowie eine Stärkung der Agentur für Energie Südtirol Klimahaus. Die neuen Bestimmungen ermöglichen es nun, die Bewässerung um bis zu 10 Tage vorzuziehen. Für die Frostberegnung gilt diese Grenze hingegen nicht. Sie kann nun für die tatsächlich notwendigen Tage vorgezogen werden. Neben der Landwirtschaft setzt das Gesetz einen weiteren Schwerpunkt in Sachen Klimapolitik. Die Agentur für Energie Südtirol Klimahaus übernimmt mittels seiner eigenen Organisationseinheit künftig zusätzliche Aufgaben bei der Umsetzung der Klimastrategie. Ab 2027 wird die Agentur zudem Gebäudezertifizierungen sowie die Begleitung der Programme Klimagemeinde und Klimaschule kostenlos anbieten.
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0: Jannik Sinner trifft heute in Wimbledon im Viertelfinale auf den Deutschen Jan-Lennard Struff. Angesichts des gegnerischen Spielstils werden lange, kräfteraubende Ballwechsel wohl Mangelware sein. Struff ist bekannt für seine wuchtigen Aufschläge, Netzangriffe und aggressiven Returns. Darauf wird sich Sinner einstellen müssen. Die Hitze dürfte hingegen nur eine Nebenrolle spielen. 5 Minuten von Wimbledon entfernt ist der britische Tennisprofi Arthur Ferry aufgewachsen. Nun lässt er als Wildcard-Teilnehmer mit dem Viertelfinaleinzug die Briten träumen. Der 23-Jährige rang den Bulgaren Grigor Dimitrov in einem backenden 5-Satz-Match mit 7-5, 3-6, 4-6, 6-4, 7-6 nieder. Das waren die aktuellen Themen zur Stunde. Das Wetter am heutigen Dienstag. Der Dienstag beginnt strahlend sonnig, teils wolkenlos. Tagsüber ziehen hohe Wolkenfelder auf, die teils auch dichter ausfallen können und die Sonne mitunter etwas abschatten. Die Temperaturen steigen an und erreichen hochsommerliche Werte von 28 bis 33 Grad. Die Wettervorschau. Auch am Mittwoch gibt es einiges an Sonnenschein. Dazu ziehen einige mittelhohe und hohe Wolken durch. Am Hauptkamm gibt es mehr Wolken. Richtung Arntal können gegen Abend auch ein paar Tropfen fallen. Hochsommerliches und sehr sonniges Wetter bringt der Donnerstag. Die Temperaturen steigen noch etwas an. Auch der Freitag bringt in der ersten Tageshälfte viel Sonnenschein. Am Nachmittag kann man vereinzelte Gewitter nicht mehr ganz ausschließen. Am Samstagvormittag scheint verbreitet die Sonne. Danach entwickeln sich ein paar Gewitter.
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3: Aus der Landesverkehrsmeldezentrale begrüßt Sie Barbara Widot. Auf der Schnellstraße Mebel Richtung Bozen in Bozen Süd wurde der LKW abgeschleppt. Es gibt noch ausgediente Staus. Auf der Mendelpassstraße in Richtung Bozen ab St. Michael-Leppern Stau wegen dichten Verkehrs. Sowie auf der Finchgauer Stadtstraße in beiden Richtungen zwischen Plaus und Forst. Kommen Sie gut ans Ziel.
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0: Dienstag, der 7. Juli, ich bin Werner Gartner, darf alle ganz herzlich begrüßen zum Vormittagsprogramm hier auf Radio 2000.
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0: Von Smokey kommen wir jetzt zu einer beliebten TV-Show, nämlich immer wieder sonntags. Und wenn selbst die Stars den Sonntag vermissen, ist das mehr als nur ein Ende einer TV-Sendung. Denn Sie haben es ja gehört, es soll ja abgesetzt werden. Und Nicole, die nimmt Abschied von immer wieder sonntags, aber spart nicht mit Kritik. Für die Sängerin war die ARD-Show längst wie eine zweite Familie. Jahr für Jahr stand sie auf der Bühne und verband den Auftritt mit einem Ausflug in den Europapark. Zuerst mit den Kindern, heute mit den Enkeln. Umso schwerer fällt ihr das aus der beliebten Sendung. Also besonders unverständlich findet Nicole die Entscheidung, weil die Shows regelmäßig ausverkauft waren und Menschen aller Generationen auch begeisterte. Ihr Fazit: Ich weiß nicht, ob das der richtige Weg war. Gleichzeitig hofft sie, dass die Zuschauer laut protestieren, dass das Format vielleicht doch noch eine Zukunft bekommt. Also wir wünschen uns das allen. Übrigens, wer mich auch da sehen möchte am kommenden Sonntag, da bin ich mit meinen Jungs von Volksrock mit dabei.
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Ein Blick auf unser Studio. Es ist 10 Uhr und 26 Minuten. Es wird Zeit für unseren Hit der Stunde und der kommt von Friedel Würcher und seine Nokis, ihre aktuelle Single 1.

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0: Entdecken Sie die Kraft des Mondes. Garten, Haushalt, Gesundheit und Schönheit. Wir verraten, für welche Tätigkeiten die entsprechende Mondphase gerade günstig ist.
1: Guten Morgen am heutigen Dienstag. Aufgrund von Mondstand und Phase ist es momentan günstig, Brennholz einzuschlagen oder Schabe zu binden. Und wer das macht, der darf danach Feierabend machen, denn da haben Sie heute mehr als genug getan. Gutes Gelingen.
0: Der Mond ist seit jeher unser himmlischer Begleiter mit großem Einfluss auf unser Leben. Gesundheit, Ernährung, Körperpflege, Haushalt und Garten. Besser leben nach dem Mondkalender.
2: Ja, Sie haben es gehört. Holz machen, Schabe binden. Heute ein guter Tag dafür, damit es dann auch im Winter so richtig warm wird.

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0: Hansi-Hinterseher im Vormittagsprogramm hier auf Radio 2000. Wir kommen jetzt zu einem, der ja, sehr bekannt ist, auch hier in Südtirol, nämlich zu diesem Herrn.
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0: Die Sonne brennt, der Magen knurrt und der Kühlschrank, ja, der bleibt heute einfach zu Hause. Denn ein Picknick ohne Kühlbox, das geht, wenn die richtigen Lebensmittel im Korb landen. Statt empfindlicher Speisen mit Fisch, Sahne oder rohen Eiern sind haltbare Zutaten gefragt. Couscous, Vollkornnudeln oder Hülsenfrüchte, Hartkäse, Nüsse und knackiges Gemüse bleiben auch bei Sommerhitze länger frisch. Dazu passen Gemüsemuffins, Linsensalat und auch Tortillaröllchen mit Hummus und Grillgemüse, süße Snacks wie Trockenfrüchte oder Bananenbrot runden das Picknick dann ab. Verpackt wird alles nachhaltig in wiederverwendbaren Dosen oder Gläsern und ausreichend Getränke dürfen natürlich auch nicht fehlen. Ein wichtiger Hinweis zum Schluss: Wer ein Messer fürs Picknick einpackt, sollte die neuen italienischen Vorschriften auch beachten. Je nach Klingenlänge und Bauart ist das Mitführen außerhalb der Wohnung nur mit triftigem Grund erlaubt. Also, so steht dem entspannenden Sommergenuss nichts mehr im Wege, wenn alles eingehalten wird.
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6: Papst Leo XIV. In Urlaub. Defekter LKW im Mebo-Tunnel bei Bozen sorgte für Megastaus. Das Wetter

0: Audienzen werden am Mittwoch, 5. August wieder aufgenommen. Die einzigen öffentlichen Programmpunkte des Papstes sind im Juli die kurzen Auftritte zum Gebet des Angelus, nun aber nicht im Vatikan am Petersplatz, sondern auf der Piazza della Libertà in Castel Gandolfo. Der französische Präsident Macron ist zu einem Besuch in Syrien eingetroffen. Gestern Abend empfing der syrische Außenminister Assad al-Shaibani Macron in Damaskus. Später nahm der Gast an einem Arbeitsessen mit Interimspräsident Ahmed al-Shara teil. Macron ist der erste Staatschef eines EU-Landes, der Syrien seit dem Sturz des langjährigen Machthabers Bashar al-Assad im Dezember 24 besucht. Heute explodierten in Damaskus Sicherheitskreisen zufolge Sprengsätze in der Nähe eines Hotels, in dem Macron absteigen sollte. Die Straßen sind abgeriegelt worden. Heute soll es ein offizielles Treffen Macrons mit Shara und eine gemeinsame Pressekonferenz geben. Später am Dienstag will Macron zum NATO-Gipfel in die türkische Hauptstadt Ankara weiterreisen. Die erste Stierhatz des diesjährigen Festes in Pamplona im Norden Spaniens ist mit 5 verletzten Läufern relativ glimpflich verlaufen. 3 Menschen mussten in Krankenhäuser gebracht werden. Das Fest endet nächsten Dienstag. Täglich werden am Morgen 6 zum Teil über 600 Kilogramm schwere Kampfbullen und auch mehrere zahme Leitochsen durch die engen Gassen der Altstadt für die Stierkämpfe am späten Nachmittag bis in die Arena gejagt. Bei den Mutproben der vorwiegend jungen Männer über die rund 825 Meter lange Strecke werden jedes Jahr Dutzende Läufer verletzt. Ein defekter LKW im Mebo-Tunnel bei Bozen Süd hat heute Morgen für erhebliche Verzögerungen im Berufsverkehr gesorgt. Mittlerweile wurde das Fahrzeug entfernt. Staus lösen sich langsam auf. Wegen eines liegen gebliebenen LKW im Mebo-Tunnel kam es zwischen Derlan und Bozen zu erheblichen Verzögerungen von bis zu 50 Minuten. Im Rahmen von Sommerfrische in der Stadt, einer Initiative zum Schutz der älteren Bevölkerung vor der großen Sommerhitze, die von der Stadt gemeinsam mit dem Betrieb für Sozialdienste und Seniorentreffs organisiert wird, stellen 2 Einrichtungen ihre Räumlichkeiten für dieses Hitzeschutzprojekt zur Verfügung. Der Club della Visitazione in der Europaallee bleibt dienstags, mittwochs und freitags geöffnet. Die Räumlichkeiten des Seniorentreffs Associazioni in der Claudia-Augusta-Straße dienstags und donnerstags. Das Angebot läuft bis 28. August. Die Räumlichkeiten bleiben von 10.30 Uhr bis 17 Uhr geöffnet. Die Alm- und Viehwirtschaft zu schützen, bedeutet auch die Lebensart als Südtiroler zu bewahren, unterstreicht SVP-Landessekretär Harald Stauder in Reaktion auf die jüngst erfolgte Entnahme eines Problemwolfs in Enneberg. Stauder stellt sich damit demonstrativ hinter Landeshauptmann Kompatscher, der das entsprechende Entnahmedekret unterzeichnet hat. Der nun erfolgte 2. Wolfsabschuss in Südtirol zeigt nach Ansicht Stauders, dass die in den vergangenen Jahren geschaffenen rechtlichen Möglichkeiten greifen. Gleichzeitig macht der erneute Vorfall deutlich, dass weiterhin an einer noch rascheren und praxisnäheren Handhabung gearbeitet werden muss.
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0: Die 4. Etappe der Tour de France ist immer noch kein Tag für die Sprinter. Gleich 4 Bergwertungen müssen bewältigt werden. Insgesamt 2700 Höhenmeter warten auf das Peloton. Der Slowene Pogacar sicherte sich gestern den Sieg bei der 3. Etappe und zog damit Jonas Vingegaard das gelbe Trikot aus. Allerdings darf sich Pogacar nur aufgrund der bisher besseren Etappenergebnisse als Spitzenreiter feiern lassen. Das waren die aktuellen Themen zur Stunde. Das Wetter am heutigen Dienstag. Der Dienstag beginnt strahlend sonnig, teils wolkenlos. Tagsüber ziehen hohe Wolkenfelder auf, die teils auch dichter ausfallen können und die Sonne mitunter etwas abschatten. Die Temperaturen steigen an und erreichen hochsommerliche Werte von 28 bis 33 Grad. Die Wettervorschau. Auch am Mittwoch gibt es einiges an Sonnenschein. Dazu ziehen einige mittelhohe und hohe Wolken durch. Am Hauptkamm gibt es mehr Wolken. Richtung Arntal können gegen Abend auch ein paar Tropfen fallen. Hochsommerliches und sehr sonniges Wetter bringt der Donnerstag. Die Temperaturen steigen noch etwas an. Auch der Freitag bringt in der ersten Tageshälfte viel Sonnenschein. Am Nachmittag kann man vereinzelte Gewitter nicht mehr ganz ausschließen. Am Samstagvormittag scheint verbreitet die Sonne. Danach entwickeln sich ein paar Gewitter.
2: 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Aus der Landesverkehrsmeldezentrale begrüßt Sie Karin Unterhofer. In Lana auf der Meraner Straße im Abschnitt Deisbrücke bis zur Zufahrt zum Discounter Aldi. Einbahnregelung wegen Grabungsarbeiten. Es staut in beiden Fahrtrichtungen. Kolonnenverkehr und Stau wegen Überlastung gibt es auf der Überetscher Straße in Richtung Bozen ab dem Billhof und auf der

0: Finchgauer Stadtstraße in Richtung Rechen zwischen Algund und Bartschins und zwischen Naturns und Kastelbell. Auf der Eckendaler Stadtstraße ist der erste Tunnel zurzeit gesperrt wegen eines defekten Fahrzeugs. Bitte haben Sie Geduld. Gute Fahrt!
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0: Eine Tasse Kaffee kann die Welt verändern, zumindest ein kleines Stück. Denn hinter den 13 Südtiroler Weltläden, da stehen nicht nur faire Produkte, sondern vor allem Menschen mit großem Engagement. 272 Freiwillige leisten jedes Jahr mehr als 36.000 ehrenamtliche Stunden und setzen sich seit 46 Jahren für den fairen Handel ein. Damit sie ihr Wissen weitergeben können, trafen sich jetzt über 60 Ehrenamtliche zur Fair Trade Academy auf Schloss Goldrain. Dort ging es um Produktwissen, faire Lieferketten und nachhaltigen Konsum. Denn, so bringt es Rudi Dalwey auf den Punkt, wer im Weltladen arbeitet, verkauft nicht einfach Ware, sondern jedes Produkt erzählt eine Geschichte von Fairness und auch Respekt. Die Weltläden wirtschaften nicht gewinnorientiert, sondern Überschlüsse und Überflüsse, die fließen wieder in Bildungsarbeit und in die Weiterentwicklung der Geschäfte. Also ich finde, eine ganz, ganz tolle Sache.
1: Gute Unterhaltung.

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1: 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Gesucht wird für eine sehr zuverlässige und kompetente Badante eine neue Stelle. 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Ein rüstiger Rentner aus dem Burggrafenamt mit den Führerscheinen C und CQG sucht Arbeit als LKW-Fahrer. Telefone 345 653 18 und die 42.
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Unverkennbar Musikhaus Nordtirol, die Grubertal. Ich habe einen Engel tanzen gesehen und jetzt ist es soweit. 11:26 Uhr, unser Hit der Stunde. Die Hollerstauden und Sommergefühl.

0: Ja, Musik von Uta Bresan im Vormittagsprogramm auf Radio 2000. Und am Samstag, da gibt es wieder den Samstagsexpresso mit Roland Innerbichler. Der hat einen ganz besonderen Gast.
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1: Erster EU-Staatschef seit Assad-Sturz Macron in Syrien. Alpenvereine starten eine Informationsoffensive. Das Wetter heute in Südtirol sonnig mit hohen Wolken. Im Studio Hannelore Plunger, einen schönen Tag. Der französische Präsident Emmanuel Macron ist zu einem Besuch in Syrien eingetroffen. Gestern Abend empfing der syrische Außenminister Assad al-Shaibani Macron in Damaskus. Später nahm der Gast an einem Arbeitsessen mit Interimspräsident Ahmed al-Shara teil. Während des Damaskus-Besuchs von Macron gab es in der Hauptstadt Damaskus zwei Explosionen. Zunächst war eine Explosion zu hören gewesen. Kurz darauf sei in der Nähe des Hotels, in dem Macron nach Angaben der Beobachtungsstelle untergebracht ist, eine zweite stärkere Detonation zu hören gewesen. Es gibt 18 Verletzte. Italien will laut Außenminister Antonio Tajani künftig nicht mehr auf provokative Äußerungen von US-Präsident Donald Trump reagieren. Wir haben einen Präsidenten der USA, der Provokationen liebt, besonders in sozialen Netzwerken. Wir haben beschlossen, auf solche Äußerungen nicht mehr zu antworten, um keine Spannungen unter Verbündeten zu verstärken, sagte Tajani. Die Stabilität der transatlantischen Beziehungen gehe weit über einzelne Beiträge in sozialen Netzwerken und zugespitzte Formulierungen hinaus, so der Minister. Nach Ansicht der Janis sollten nicht Worte, sondern konkrete Maßnahmen im Mittelpunkt des Verhältnisses stehen. Die NATO setzt bei der Erneuerung ihrer Aufklärungsflugzeuge nicht wie ursprünglich geplant auf US-Maschinen. Wie Generalsekretär Mark Rutte am Rande des Gipfeltreffens in Ankara ankündigte, sollen künftig Flugzeuge des kanadischen Herstellers Bombardier genutzt werden, die mit dem Aufklärungs- und Frühwarnsystem Global Eye des schwedischen Rüstungskonzerns Saab ausgerüstet sind. Die Bestellung werde bis zu 10 Flugzeuge umfassen, sagte er. Regionenübergreifend starten die Alpenvereine Südtirols, Österreichs und Deutschlands eine Informationsoffensive zum Umgang mit Bettwanzen auf Alpenvereinshütten. Ziel ist es, Gäste besser aufzuklären und aktiv in die Prävention einzubeziehen. In jeglichem Beherbergungsbetrieb im Tal und am Berg können Bettwanzen vorkommen. Auf den Hütten der Alpenvereine greift ein Bündel aufeinander abgestimmter Maßnahmen von akuter Bekämpfung bis zur langfristigen Prävention. Alpenübergreifend haben die Alpenvereine einige Tipps für Wanderer ausgearbeitet. Dazu gehört, Rucksäcke nicht auf Betten oder in deren Nähe zu lagern. Manche Hütten bieten auch eine Erhitzung des Hüttenschlafsacks in der Mikrowelle bei Ankunft an. Hitze tötet die Bettwanzen. Wer dennoch feststellt, dass sein Gepäck mit Bettwanzen befallen ist, sollte das umgehend bei der Hütte bzw. dem zuständigen Alpenverein melden. Die Wohnungsnot stellt heute auch in Südtirol eines der gravierendsten sozialen und wirtschaftlichen Probleme dar. Die autonome Gewerkschaftsorganisation AGO stellt konkrete Lösungen für Arbeitnehmer und Familien vor. Andreas Unterkircher, der AGO-Obmann.
2: Die Erfahrung der Stiftung Trentino Abitare bietet einige interessante Ideen, die auch auf den Südtiroler Kontext übertragen werden könnten. Erstens können soziale Vermietungsagenturen eine Vermittlerrolle zwischen Vermietern und Mietern spielen. Ein zweites Modell betrifft öffentlich-rechtliche private Partnerschaften, bei denen öffentliche Einrichtungen, Genossenschaften und private Einrichtungen zusammenarbeiten. Es kann auch wirksam sein, Formen der mietpreisgebundenen Vermietung zu fördern. Schließlich könnte es nützlich sein, integrierte digitale Plattformen zu entwickeln, die das Zusammentreffen von Angebot und Nachfrage transparenter machen.
1: Die Staatsanwaltschaft von Bozen hat die Vorermittlungen abgeschlossen und die Mitteilung über den Abschluss des Ermittlungsverfahrens im Zusammenhang mit der Tötung von Jon und Marius Kall zugestellt. Dieser war in der Nacht des 12. Oktober auf dem öffentlichen Parkplatz am 1. Maiplatz in Bozen getötet worden, als ein Streit zwischen Lkw-Fahrern eskalierte. Dem Beschuldigten Julian Burujan aus Rumänien wird Totschlag zur Last gelegt. Den Tod des Opfers verursachten 5 Messerstiche.
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1: Titelverteidiger Argentinien bekommt es heute um 18 Uhr im Achtelfinale mit Ägypten zu tun, das gerade WM-Geschichte geschrieben hat. Argentinien musste

0: Im 16. Finale gegen Kap Verde über die volle Distanz gehen. Ägypten wiederum gewann durch das 4:2 im Elfmeterschießen gegen Australien erstmals ein K.O.-Spiel bei einer Weltmeisterschaft. Dem Sieger winkt in der Nacht von Sonntag auf Sonntag das Viertelfinale gegen die Schweiz oder Kolumbien in Kansas City. In Vancouver findet heute das letzte Spiel dieser WM auf kanadischem Boden statt. Um 22 Uhr wird zwischen der Schweiz und Kolumbien der letzte Teilnehmer am Viertelfinale ermittelt. Beide Mannschaften sind in der K.O.-Phase noch ungeschlagen, beendeten ihre Gruppen jeweils mit 7 Punkten auf Platz 1 und gewannen ihre Spiele in der Runde der letzten 32:0. Die Stadionerfahrung könnte sich als Vorteil für die Schweizer erweisen. Die Schweiz bestreitet bereits ihr drittes Spiel im BC Place bei diesem Turnier und kennt die Bedingungen im Stadion bestens.
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0: Das waren die aktuellen Themen zur Stunde. Das Wetter am heutigen Dienstag. Am Nachmittag geht es mit Sonne und einigen Schleierwolken weiter. Die Temperaturen steigen an und erreichen hochsommerliche Werte von 28 bis 33 Grad. Die Wettervorschau. Der morgige Tag bringt zwar wieder einiges an Sonnenschein, allerdings ziehen auch mittelhohe und hohe Wolken durch. Am Hauptkamm ist es generell bewölkter und hier fallen gegen Abend auch ein paar Regentropfen. In vielen Teilen frischt Nordföhn auf. Die Höchstwerte reichen von 26 bis 34 Grad. Hochsommerlich und sehr sonniges Wetter bringt der Donnerstag. Die Temperaturen steigen noch etwas an. Auch der Freitag bringt in der ersten Tageshälfte viel Sonnenschein. Am Nachmittag kann man ein Gewitter Richtung Süden nicht ganz ausschließen. Am Samstagvormittag scheint verbreitet die Sonne. Danach entwickeln sich ein paar Gewitter. Der Sonntag verläuft wieder sonnig, stabil und heiß.
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3: Grüß Gott aus der Landesverkehrsmeldezentrale. Es begrüßt Sie Karin Unterhofer. Auf der Brennerautobahn gibt es in Fahrtrichtung Süden zwischen Trient Nord und Rovereto Nord 6 Kilometer Stau nach einem Unfall. Auf der Passaira Stadtstraße auf der Höhe der Tiroler Kreuzung Einbahnregelung wegen Arbeiten. Auf der Finchgauer Stadtstraße in Richtung Reschen zwischen Natons und Kastelbell gibt es Kolonnenverkehr wegen Überlastung. Auf der Gardertaler Stadtstraße zwischen Zwischenwass und Bikolain kommt es zu Wartezeiten bis zu 30 Minuten bis 17 Uhr wegen Felssicherungsarbeiten. Und die Landesstraße Meran-Hafling ist zwischen der Neif und Hafling wegen Sicherungsarbeiten nach einem Murenabgang gesperrt. Die Umleitung erfolgt über Mölten-Föhran. Allen, die unterwegs sind, gute Fahrt!

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1: Hannelore Plung, einen schönen Tag. Parallel zur Ausweitung des Angebots steigt auch der Anteil der Personen, die sonntags einkaufen gehen, leicht an. Dennoch sprechen sich nach wie vor 6 von 10 Südtiroler Arbeitnehmern grundsätzlich gegen die Öffnung von Geschäften am Sonntag aus. Regionenübergreifend starten die Alpenvereine Südtirols, Österreichs und Deutschlands eine Informationsoffensive zum Umgang mit Bettwanzen auf Alpenvereinshütten. Ziel ist es, Gäste besser aufzuklären und aktiv in die Prävention einzubeziehen. In der Nacht auf den 12. Oktober entdeckte ein Streifenwagen der Bozner Questur in der Industriezone auf dem öffentlichen LKW-Parkplatz den Leichnam eines Mannes, der in einer Blutlache am Boden lag. Nun sind die Ermittlungen abgeschlossen. Der mutmaßliche Täter, der 47-jährige LKW-Fahrer Julian Brojan aus Rumänien, wird wegen Mordes angeklagt. Zum Sport. Argentinien trifft heute auf Ägypten. Anpfiff ist 18 Uhr. Um 22 Uhr wird zwischen der Schweiz und Kolumbien der letzte Teilnehmer am Viertelfinale ermittelt. Mehr dazu in den Nachrichten zur vollen Stunde. Und nun zum Wetter. Am Nachmittag geht es mit Sonne und einigen Schleierwolken weiter. Die Temperaturen steigen an und erreichen hochsommerliche Werte von 28 bis 33 Grad. Die Temperaturen zurzeit in Antholz 18 Grad, Gargazon 26, Jenesien 23 und Schlanders 24 Grad.

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1: Erster EU-Staatschef seit Assad-Sturz Macron in Syrien. Arbeiten am Sonntag, Widerstand nach wie vor groß. Das Wetter heute in Südtirol sonnig mit hohen Wolken. Im Studio Hannelore Blunger, einen schönen Tag. Der französische Präsident Emmanuel Macron ist zu einem Besuch in Syrien eingetroffen. Gestern Abend empfing der syrische Außenminister Assad al-Shaibani Macron in Damaskus. Später nahm der Gast an einem Arbeitsessen mit Interimspräsident Ahmed al-Shara teil. Während des Damaskus-Besuchs von Macron gab es in der Hauptstadt Damaskus zwei Explosionen. Zunächst war eine Explosion zu hören gewesen. Kurz darauf sei in der Nähe des Hotels, in dem Macron nach Angaben der Beobachtungsstelle untergebracht ist, eine zweite stärkere Detonation zu hören gewesen. Es gibt 18 Verletzte. Italien will laut Außenminister Antonio Tajani künftig nicht mehr auf provokative Äußerungen von US-Präsident Donald Trump reagieren.

0: Verhältnisses stehen. Parallel zur Ausweitung des Angebots steigt auch der Anteil der Personen, die sonntags einkaufen gehen, leicht an. Dennoch sprechen sich nach wie vor 6 von 10 Südtiroler Arbeitnehmern grundsätzlich gegen die Öffnung von Geschäften am Sonntag aus. Noch deutlicher zeigt sich, die Bereitschaft, selbst sonntags zu arbeiten, ist rückläufig. Noch stärker als vor 10 Jahren verbinden lohnabhängig Beschäftigte den freien Sonntag mit Familie und Lebensqualität, sagt AFI-Direktor Stefan Pirini. Regionenübergreifend starten die Alpenvereine Südtirols, Österreichs und Deutschlands eine Informationsoffensive zum Umgang mit Bettwanzen auf Alpenvereinshütten. Ziel ist es, Gäste besser aufzuklären und aktiv in die Prävention einzubeziehen. In jeglichem Beherbergungsbetrieb im Tal und am Berg können Bettwanzen vorkommen. Auf den Hütten der Alpenvereine greift ein Bündel aufeinander abgestimmter Maßnahmen von akuter Bekämpfung bis zur langfristigen Prävention. Alpenübergreifend haben die Alpenvereine einige Tipps für Wanderer ausgearbeitet. Dazu gehört, Rucksäcke nicht auf Betten oder in deren Nähe zu lagern. Manche Hütten bieten auch eine Erhitzung des Hüttenschlafsacks in der Mikrowelle bei Ankunft an. Hitze tötet die Bettwanzen. Wer dennoch feststellt, dass sein Gepäck mit Bettwanzen befallen ist, sollte das umgehend bei der Hütte bzw. dem zuständigen Alpenverein melden. Die Wohnungsnot stellt heute auch in Südtirol eines der gravierendsten sozialen und wirtschaftlichen Probleme dar. Die autonome Gewerkschaftsorganisation AGO stellt konkrete Lösungen für Arbeitnehmer und Familien vor. Andreas Unterkircher, der AGO-Obmann.
1: Die Erfahrung der Stiftung Trentino Abitare bietet einige interessante Ideen, die auch auf den Südtiroler Kontext übertragen werden könnten. Erstens können soziale Vermietungsagenturen eine Vermittlerrolle zwischen Vermietern und Mietern spielen. Ein zweites Modell betrifft öffentlich-rechtliche private Partnerschaften, bei denen öffentliche Einrichtungen, Genossenschaften und private Einrichtungen zusammenarbeiten. Es kann auch wirksam sein, Formen der mietpreisgebundenen Vermietung zu fördern. Schließlich könnte es nützlich sein, integrierte digitale Plattformen zu entwickeln, die das Zusammentreffen von Angebot und Nachfrage transparenter machen.
0: Die Staatsanwaltschaft von Bozen hat die Vorermittlungen abgeschlossen und die Mitteilung über den Abschluss des Ermittlungsverfahrens im Zusammenhang mit der Tötung von Jon und Marius Kall zugestellt. Dieser war in der Nacht des 12. Oktober auf dem öffentlichen Parkplatz am 1. Maiplatz in Bozen getötet worden, als ein Streit zwischen Lkw-Fahrern eskalierte. Dem Beschuldigten Julian Burujan aus Rumänien wird Totschlag zur Last gelegt. Den Tod des Opfers verursachten 5 Messerstiche.
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0: Titelverteidiger Argentinien bekommt es heute um 18 Uhr im Achtelfinale mit Ägypten zu tun, das gerade WM-Geschichte geschrieben hat. Argentinien musste im 16. Finale gegen Kap Verde über die volle Distanz gehen. Ägypten wiederum gewann durch das 4:2 im Elfmeterschießen gegen Australien erstmals ein K.O.-Spiel bei einer Weltmeisterschaft. Dem Sieger winkt in der Nacht von Sonntag auf Sonntag das Viertelfinale gegen die Schweiz oder Kolumbien in Kansas City. In Vancouver findet heute das letzte Spiel dieser WM auf kanadischem Boden statt. Um 22 Uhr wird zwischen der Schweiz und Kolumbien der letzte Teilnehmer am Viertelfinale ermittelt. Beide Mannschaften sind in der K.O.-Phase noch ungeschlagen, beendeten ihre Gruppen jeweils mit 7 Punkten auf Platz 1 und gewannen ihre Spiele in der Runde der letzten 32:0. Die Stadionerfahrung könnte sich als Vorteil für die Schweizer erweisen. Die Schweiz bestreitet bereits ihr drittes Spiel im BC Place bei diesem Turnier und kennt die Bedingungen im Stadion bestens.
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0: Das waren die aktuellen Themen zur Stunde. Das Wetter am heutigen Dienstag. Am Nachmittag geht es mit Sonne und einigen Schleierwolken weiter. Die Temperaturen steigen an und erreichen hochsommerliche Werte von 28 bis 33 Grad. Die Wettervorschau. Der morgige Tag bringt zwar wieder einiges an Sonnenschein, allerdings ziehen auch mittelhohe und hohe Wolken durch. Am Hauptkamm ist es generell bewölkter und hier fallen gegen Abend auch ein paar Regentropfen. In vielen Tälern frischt Nordföhn auf. Die Höchstwerte reichen von 26 bis 34 Grad. Sommerlich und sehr sonniges Wetter bringt der Donnerstag. Die Temperaturen steigen noch etwas an. Auch der Freitag bringt in der ersten Tageshälfte viel Sonne.

0: Sonnenschein. Am Nachmittag kann man ein Gewitter Richtung Süden nicht ganz ausschließen. Am Samstagvormittag scheint verbreitete Sonne, danach entwickeln sich ein paar Gewitter. Der Sonntag verläuft wieder sonnig, stabil und heiß.
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2: Hier ist die Landesverkehrsmeldezentrale mit Barbara Widott. Auf der Brenner Autobahn in Richtung Süden zwischen San Michele und Trient Nord 4 Kilometer Stau nach einem Unfall. Gute Fahrt!
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6: Sechs von zehn Arbeitnehmern gegen die Sonntagsöffnung. Neue Rechte für Fluggäste beschlossen. Das Wetter heute, sonnig mit hohen Wolken. Im Studio David Gahlmetzer. Einen schönen Tag. Die Mehrheit der Südtiroler Arbeitnehmerinnen und Arbeitnehmer lehnt eine Sonntagsöffnung von Geschäften weiterhin ab. Das geht aus dem aktuellen AFI-Barometer hervor, der die Ergebnisse mit identischen Umfragen aus den Jahren 2014 und 2016 vergleicht. Demnach sprechen sich 61% grundsätzlich gegen offene Geschäfte am Sonntag aus, 20% befürworten die Sonntagsöffnung, 19% zeigen sich gleichgültig. Damit haben sich die Einstellungen gegenüber 2016 kaum verändert. Auch beim eigenen Einkaufsverhalten zeigt sich ein Zusammenhang. 47% der Befragten geben an, sonntags grundsätzlich nicht einzukaufen. 26% kaufen selten, 17% manchmal und 10% häufig am Sonntag ein. Im Vergleich zu 2016 ist jedoch eine leichte Verschiebung hin zum Sonntagseinkauf erkennbar. Die Jungunternehmer im Unternehmerverband Südtirol haben im Rahmen einer Studienreise nach Nordtirol den Austausch mit der jungen Industrie der Industriellen Vereinigung Tirol gesucht. Im Mittelpunkt standen die grenzüberschreitende Vernetzung sowie gemeinsame wirtschaftliche Herausforderungen. Wie bei den Gesprächen deutlich wurde, beschäftigen Unternehmen beiderseits des Brenners ähnliche Themen. Dazu zählen Innovation, Digitalisierung, der Wandel hin zu einer nachhaltigen Wirtschaft sowie eine gute Verkehrsanbindung entlang der Brennerachse. Zudem geht es darum, die Wettbewerbsfähigkeit des Wirtschaftsstandortes zu sichern und qualifizierte Fachkräfte durch attraktive Karrieremöglichkeiten zu gewinnen und zu halten. Das Europaparlament hat neue gesetzliche Rechte für Fluggäste beschlossen. Die Abgeordneten stimmten in Straßburg unter anderem dafür, dass Eltern kostenlos einen Sitzplatz neben ihren Kindern buchen können müssen. Die große Reform blieb nach jahrelangen Verhandlungen jedoch aus. Fällige Entscheidungen bei Verspätungen werden trotz Beschwerden der Fluggesellschaften nicht angetastet. Ab einer Verspätung von 3 Stunden können Passagiere und Passagierinnen weiter eine Pauschalentschädigung beantragen, sofern die Fluggesellschaft die Wartezeit verschuldet hat. Und nach der vorübergehenden Sperrung wegen des Ascheregens am Vulkan Ätna auf der Mittelmeerinsel Sizilien ist der Flugbetrieb am Flughafen Catania wieder aufgenommen worden. Wie die Betreibergesellschaft mitteilte, wurde die Warnstufe für die vulkanische Aktivität von Rot auf Orange herabgesetzt. Daraufhin sind Starts und Landungen mit sofortiger Wirkung wieder freigegeben worden. Nach Angaben des Flughafens sind die betroffenen Luftraumsektoren wieder vollständig nutzbar. Sämtliche Start- und Landedienste stünden wieder zur Verfügung. Passagiere wurden dennoch gebeten, vor der Anreise zum Airport den Status ihres Fluges bei der jeweiligen Fluggesellschaft zu prüfen.
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6: Die Rittner Buben setzen auch in der Saison 2026-27 auf Hannes Uffelmann. Der 23-jährige Verteidiger geht damit in seine 6. Spielzeit bei den Blau-Roten. Uffelmann durchlief die gesamte Nachwuchsabteilung des Clubs und gab in der Saison 2020-21 sein Debüt in der Alps Hockey League. Mit Ausnahme der Spielzeit 2021-22, in der er für den SV Kaltern auflief, gehörte er seither zum Kader der Rittner Buben. Der Rechtsschütze absolvierte bislang 115 Einsätze für den Club und verbuchte dabei 9 Assists. In der vergangenen Saison kam er auf 45 Spiele und bereitete 5 Treffer vor. Das Wetter am heutigen Dienstag. Am Nachmittag geht es mit Sonne und einigen Schleierwolken weiter. Die Temperaturen steigen an und erreichen hochsommerliche Werte von 28 Grad in Sterzing und 33 Grad in Bozen. Die Wettervorschau. Der morgige Mittwoch bringt zwar wieder einiges an Sonnenschein, allerdings ziehen auch mittelhohe und hohe Wolken durch. Am Hauptkamm ist es generell bewölkt und hier fallen gegen Abend auch ein paar Regentropfen. In vielen Tälern frischt Nordföhn auf. Die Höchstwerte reichen von 26 bis 34 Grad. Hochsommerliches und sehr sonniges Wetter bringt der Donnerstag. Die Temperaturen steigen noch etwas an. Auch der Freitag bringt in der ersten Tageshälfte viel Sonnenschein. Am Nachmittag kann man ein Gewitter Richtung Süden nicht ganz ausschließen. Am Samstagvormittag scheint verbreitet die Sonne. Am Nachmittag entwickeln sich ein paar Gewitter. Der Sonntag verläuft wieder sonnig, stabil und heiß.
8: 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Karin Unterhofer aus der Landesverkehrsmedizentrale. Auf der Passauer Stadtstraße auf der Höhe der Tiroler Kreuzung Einbahnregelung wegen Arbeiten. Die Landesstraße Blumau-Welschnofen ist zwischen Welschnofen und Gummer bis 17 Uhr wegen Asphaltierungsarbeiten gesperrt. Die Umleitung erfolgt über die Landesstraße Kardaun-Karneit und das Eckental. Und die Landesstraße Meran-Hafling ist zwischen der Neif und Hafling wegen Sicherungsarbeiten nach einem Murnabgang gesperrt. Die Umleitung erfolgt über Mölten-Föhran. Gute Fahrt!
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1: 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Ein rüstiger Rentner aus dem Burggrafenamt mit den Führerscheinen C und CQG sucht Arbeit als LKW-Fahrer. Telefone 345 653 18 und die 42.
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1: Sechs von zehn Arbeitnehmern gegen die Sonntagsöffnung. Schwerverkehr auf der Brenneautobahn nimmt weiter zu. Das Wetter heute, sonnig mit hohen Wolken. Im Studio David Gallmetzer. Einen schönen Nachmittag. Die Mehrheit der Südtiroler Arbeitnehmerinnen und Arbeitnehmer lehnt eine Sonntagsöffnung von Geschäften weiterhin ab. Das geht aus dem aktuellen AfÜ-Barometer hervor, der die Ergebnisse mit identischen Umfragen aus den Jahren 2014 und 2016 vergleicht. Demnach sprechen sich 61% grundsätzlich gegen offene Geschäfte am Sonntag aus, 20% befürworten die Sonntagsöffnung, 19% zeigen sich gleichgültig. Damit haben sich die Einstellungen gegenüber 2016 kaum verändert. Auch beim eigenen Einkaufsverhalten zeigt sich ein Zusammenhang. 47% der Befragten geben an, sonntags grundsätzlich nicht einzukaufen, 26% kaufen selten, 17% manchmal und 10% häufig. Im Vergleich zu 2016 ist jedoch eine leichte Verschiebung hin zum Sonntagseinkauf erkennbar. Der Schwerverkehr auf der Brennerautobahn nimmt weiter zu. Im ersten Halbjahr 2026 passierten nach Angaben des österreichischen Autobahnbetreibers Aspinag rund 1,26 Millionen Lkw die Hauptmautstelle Schönberg. Das entspricht einem Anstieg von 3,57% gegenüber dem Vorjahreszeitraum. Auch der Pkw- und Motorradverkehr legte zu. Zwischen 1. Januar und 30. Juni wurden insgesamt knapp 6,6 Millionen Fahrzeuge gezählt. Das sind 150.000 mehr als im ersten Halbjahr 2025. Die Jungunternehmer im Unternehmerverband Südtirol haben im Rahmen einer Studienreise nach Nordtirol den Austausch mit der jungen Industrie der Industriellen Vereinigung Tirol gesucht. Im Mittelpunkt standen die grenzüberschreitende Vernetzung sowie gemeinsame wirtschaftliche Herausforderungen. Dazu zählen Innovation, Digitalisierung, der Wandel hin zu einer nachhaltigen Wirtschaft sowie eine gute Verkehrsanbindung entlang der Brennerachse. Zudem geht es darum, die Wettbewerbsfähigkeit des Wirtschaftsstandortes zu sichern und qualifizierte Fachkräfte durch attraktive Karrieremöglichkeiten zu gewinnen und zu halten. Die französische Rechtspopulistin Marine Le Pen ist im Berufungsverfahren wegen der Veruntreuung von EU-Geldern zu einer dreijährigen Haftstrafe und zu einem 15-monatigen Kandidaturverbot verurteilt worden. Die Richter verurteilten sie heute in Paris zu 2 Jahren Haft auf Bewährung und einem Jahr in Form einer elektronischen Fußfessel. Le Pen hatte zuvor ausgeschlossen, mit einer elektronischen Fußfessel in den Wahlkampf zur im Frühjahr 2027 in Frankreich stattfindenden Präsidentschaftswahl ziehen zu wollen. Im Fall des Sprengstoffanschlags auf einen aus der Ukraine stammenden Oligarchen in Monaco ist die Hauptverdächtige einem Medienbericht zufolge erschossen aufgefunden worden. Die Leiche der 39-jährigen Ukrainerin ist gestern am späten Abend in der Nähe von Kiew entdeckt worden. 2 weitere Verdächtige sind zudem festgenommen worden. Bei einem handelte es sich um einen Mitarbeiter des Militärgeheimdienstes, bei dem anderen um einen ehemaligen Mitarbeiter der Strafverfolgungsbehörden. Die genauen Hintergründe des Falls sind weiter unklar. Die von Interpol als Hauptverdächtige ausgemachte Frau wurde unter anderem wegen versuchten Mordes international gesucht. Und das Europaparlament hat neue gesetzliche Rechte für Fluggäste beschlossen. Die Abgeordneten stimmten in Straßburg unter anderem dafür, dass Eltern kostenlos einen Sitzplatz neben ihren Kindern buchen können müssen. Die große Reform blieb nach jahrelangen Verhandlungen jedoch aus. Fällige Entscheidungen bei Verspätungen werden trotz Beschwerden der Fluggesellschaften nicht angetastet. Ab einer Verspätung von 3 Stunden können Passagiere und Passagierinnen weiter eine pauschale Entschädigung beantragen, sofern die Fluggesellschaft die Wartezeit verschuldet hat. Das Wetter am heutigen Dienstag. Am Nachmittag geht es mit Sonne und einigen Schleierwolken weiter. Die Temperaturen steigen an und erreichen hochsommerliche Werte von 28 Grad in Sterzing und 33 Grad in Bozen. Die Wettervorschau. Der morgige Mittwoch bringt zwar wieder einiges an Sonnenschein, allerdings ziehen auch mittelhohe und hohe Wolken durch. Am Hauptkamm ist es generell bewölkt und hier fallen gegen Abend auch ein paar Regentropfen. In vielen Tälern frischt Nordföhn auf. Die Höchstwerte reichen von 26 bis 34 Grad. Hochsommerliches und sehr sonniges Wetter bringt der Donnerstag. Die Temperaturen steigen noch etwas an. Auch der Freitag bringt in der ersten Tageshälfte viel Sonnenschein. Am Nachmittag kann man ein Gewitter Richtung Süden nicht ganz ausschließen. Am Samstagvormittag scheint verbreitet die Sonne. Am Nachmittag entwickeln sich ein paar Gewitter. Der Sonntag verläuft wieder sonnig, stabil und heiß.
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3: Guten Nachmittag wünscht Barbara Widot aus der Landesverkehrsmeldezentrale. Von Südtiroler Straßen wurden uns keine Störungen gemeldet. Gute Fahrt!
4: dann gehen wir an. 4 Stunden Live-Programm in Richtung 19 Uhr. Hallo und willkommen. Wir haben es im Wetter gehört, es wird heißer. In unserem Sendestudio in Pfalzen sind die Temperaturen 25 und die Außengrade gemessen am selben Ort 28 Grad. Ich bin Alexander Lanz, Ihr Begleiter.

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2: Ganz genau so ist das Ende an der Reihe von Werner Gartner. Morgen im Vormittagsprogramm, so zwischen 11:30 und 12, also 11:30 und 12, so ist es richtig. Die Wiederholung dann am Nachmittag. Ebenso morgen am Mittwoch. Jetzt schauen wir, dass wir den restlichen Dienstag im Nachmittagsprogramm so einigermaßen noch knacken. Auf die Reihe kriegen David Hasselhoff, der Mann, der damals mit dem Auto sprach. Soll es auch geben.

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9: Mit Olaf Berger, Samba del Amor und anschließend Hit der Stunde aus Südtirol, Alexander Ria. Sein neuester Titel, Die Schmetterlinge sind zurück.

0: Alexander Ria, Hits der Stunde. Die heißen Temperaturen sind ebenso zurück. Der Mann des Wetters hört auf den Namen Dieter Peterlin.
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2: Grüß Gott und einen schönen Tag vom Wetterdienst. Über Westeuropa ist dieser Sommer heuer wirklich extrem. Bereits die dritte Hitzewelle mit Temperaturen über 40 Grad in Teilen Spaniens und Frankreichs. Südtirol erreicht diese Hitzeblase wieder nur am Rande in abgeschwächter Form, aber ein paar 35 Grad Tage stehen auch uns bevor. Heute vorerst maximal 28 bis 33 Grad, dazu Sonne und ein paar durchziehende Schleierwolken. Morgen mit Nordföhn bis zu 34 Grad, auch wieder Sonne und Wolken. Die dichtesten Wolken halten sich am Alpenhauptkamm morgen. Noch sonniger, noch heißer dann der Donnerstag. Das wird wohl der beste Tag der Woche, meistens wolkenlos. Aber auch Richtung Wochenende bleibt es sonnig und heiß. Das war das Wetter mit Dieter Peterlin.
0: Besten Tag der Woche wollen wir jetzt mal so hier irgendwie stehen lassen. In Sachen Hitzerekord, ich kann mir vorstellen, nicht für alle angenehm.

Eine Meldung aus Italien, aus Rom, nämlich der Zusammenbruch eines Kutschpferdes im Zentrum Roms hat eine parteiübergreifende Debatte über die Zukunft der traditionellen Pferdekutschen, der sogenannten Botticelle, neu entfacht. Das Tier brach in der Nähe der Cavour-Brücke zusammen, offenbar erschöpft von der extremen Hitze. Bilder des Vorfalls verbreiteten sich rasch in den sozialen Medien und lösten breite Empörung aus. Der Vorfall hat eine neue Debatte neu belebt, die in Rom regelmäßig aufflammt, nämlich ob sie diesmal zu konkreten politischen Entscheidungen führt, bleibt abzuwarten. Bereits 2019 hat die Verkehrskommission des Parlaments einen Abänderungsantrag zur Straßenverkehrsordnung genehmigt, laut dem Pferdekutschen von den italienischen Straßen verbannt werden sollen. Wenn es um Tiere geht, da malen die Gesetze, egal wo, weltweit, langsam oder funktionieren ganz einfach nicht.

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2: Steinhaus, Person aus der Ahr gerettet. Ja zum Nachtragshaushalt 2026 im dritten Gesetzgebungsausschuss. Das Wetter heute, sonnig mit hohen Wolken. Im Studio David Gallmetzer. Einen schönen Nachmittag. Im Ahrtal ist heute am frühen Nachmittag eine Person in die Ahr gestürzt. Sie konnte von den alarmierten Rettungskräften geborgen werden. Wie die Freiwillige Feuerwehr Steinhaus mitteilte, stürzte die Person kurz nach Steinhaus in Richtung St. Johann in den Fluss. Ihr gelang es daraufhin, sich an einem großen Stein im Bachbett festzuhalten, bis sie von den Rettungskräften ans Ufer gebracht werden konnte. Sie wurde nach der Erstversorgung mit leichten Verletzungen ins Krankenhaus gebracht. Der dritte Gesetzgebungsausschuss des Landtags hat den Nachtragshaushalt 2026 sowie die beiden Gesetzentwürfe zur Rechnungslegung 2025 gebilligt. Die Vorlagen wurden jeweils mit 4 Ja-Stimmen und 4 Enthaltungen angenommen. Der Nachtragshaushalt umfasst mehr als 1 Milliarde Euro. Davon sind unter anderem 412 Millionen Euro für den Schuldenabbau, 144 Millionen für die Mobilität und 100 Millionen Euro für die Land- und Forstwirtschaft vorgesehen. Weitere Mittel fließen in Investitionen, Bevölkerungsschutz, Umwelt, Soziales, Familie und Wohnbau. Laut Begleitbericht weist das Verwaltungsergebnis 2025 einen freien Überschuss von 865 Millionen Euro aus. Zudem bleibt das Mailänder Abkommen in Kraft. Das Land beteiligte sich 2025 mit 100 Millionen Euro am Ausgleich der öffentlichen Finanzen. Der Schwerverkehr auf der Brenner-Autobahn nimmt weiter zu. Im ersten Halbjahr 2026 passierten nach Angaben des österreichischen Autobahnbetreibers Asfinag rund 1,26 Millionen Lkw die Hauptmautstelle Schönberg. Das entspricht einem Anstieg von 3,57% gegenüber dem Vorjahreszeitraum. Auch der Pkw- und Motorradverkehr legte zu. Zwischen 1. Januar und 30. Juni wurden insgesamt knapp 6,6 Millionen Fahrzeuge gezählt. Das sind 150.000 mehr als im ersten Halbjahr 2025. Die Mehrheit der Südtiroler Arbeitnehmerinnen und Arbeitnehmer sieht regelmäßige Sonntagsarbeit als Belastung für Familien- und Privatleben. Das geht aus dem aktuellen AFI-Barometer hervor. Demnach empfinden 41% die Sonntagsarbeit als große Belastung, weitere 20% als eher große Belastung. Nur 20% stufen die Auswirkungen als gering ein, 13% halten sie für irrelevant. Laut der Umfrage schätzen Beschäftigte, die bereits regelmäßig sonntags arbeiten, die Belastung geringer ein als jene, die derzeit nicht an Sonntagen im Einsatz sind. Diese unterschiedliche Wahrnehmung zählt laut AFI zu den zentralen Erkenntnissen der neuesten Erhebung. Die französische Rechtspopulistin Marine Le Pen ist im Berufungsverfahren wegen der Veruntreuung von EU-Geldern zu einer 3-jährigen Haftstrafe und zu einem 15-monatigen Kandidaturverbot verurteilt worden. Die Richter verurteilten sie heute in Paris zu 2 Jahren Haft auf Bewährung und 1 Jahr in Form einer elektronischen Fußfessel. Le Pen hatte zuvor ausgeschlossen, mit einer elektronischen Fußfessel in den Wahlkampf zur im Frühjahr 2027 in Frankreich stattfindenden Präsidentschaft ziehen zu wollen. Und im Fall des Sprengstoffanschlags auf einen aus der Ukraine stammenden Oligarchen in Monaco ist die Hauptverdächtige einem Medienbericht zufolge erschossen aufgefunden worden. Die Leiche der 39-jährigen Ukrainerin ist gestern am späten Abend in der Nähe von Kiew entdeckt worden. 2 weitere Verdächtige sind zudem festgenommen worden. Bei einem handelte es sich um einen Mitarbeiter des Militärgeheimdienstes, bei dem anderen um einen ehemaligen Mitarbeiter der Strafverfolgungsbehörden. Die genauen Hintergründe des Falls sind weiter unklar. Die von Interpol als Hauptverdächtige ausgemachte Frau wurde unter anderem wegen versuchten Mordes international gesucht. Das Wetter am heutigen Dienstag. Am Nachmittag geht es mit Sonne und einigen Schleierwolken weiter. Die Temperaturen steigen an und erreichen hochsommerliche Werte von 28 Grad in Sterzing und 33 Grad in Bozen. Die Wettervorschau. Der morgige Mittwoch bringt zwar wieder einiges an Sonnenschein, allerdings ziehen auch mittelhohe und hohe Wolken durch. Am Hauptkamm ist es generell bewölkt und hier fallen gegen Abend auch ein paar Regentropfen. In vielen Tälern frischt ein Nordföhn auf. Die Höchstwerte reichen von 26 bis 34 Grad. Hochsommerliches und sehr sonniges Wetter bringt der Donnerstag. Die Temperaturen steigen noch etwas an. Auch der Freitag bringt in der ersten Tageshälfte viel Sonnenschein. Am Nachmittag kann man ein Gewitter Richtung Süden nicht ganz ausschließen. Am Samstagvormittag scheint verbreitet die Sonne. Am Nachmittag entwickeln sich ein paar Gewitter. Der Sonntag verläuft wieder sonnig, stabil und heiß.
3: 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Guten Nachmittag aus der Landesverkehrsmeldezentrale. Es begrüßt Sie Karin Unterhofer. Auf der Brennerautobahn in Fahrtrichtung Süden zwischen Dringend Nord und Dringend Süd 2 Kilometer Stau nach einem Unfall. Auf der Gadertaler Stadtstraße zwischen Zwischenwasser und Bikolain kommt es zu Wartezeiten bis zu 30 Minuten bis 17 Uhr wegen Felssicherungsarbeiten. Und die Landesstraße Meran-Hafling ist zwischen der Neif und Hafling wegen Sicherungsarbeiten nach einem Murenabgang gesperrt. Die Umleitung erfolgt über Mölten-Föhran. Allen, die unterwegs sind, gute Fahrt!

Wie gestern berichtet, seit Montag gibt es in Glons, der kleinsten Stadt Südtirols, ein Durchfahrtsverbot. Tja, und einige Stunden nach Beginn des neuen Durchfahrtsverbotes fällt die erste Bilanz verhalten aus, nämlich viele fahren einfach durch und ignorieren es zum Teil, so die Worte von Bürgermeister Erich Wallnöfer. Die Verkehrsschilder würden derzeit noch nicht die gewünschte Wirkung zeigen, gleichzeitig betont er aber, dass die Umsetzung Schritt für Schritt organisiert werde und sich die Situation mit der Zeit beruhigen dürfte. Als wichtigste Gründe für das Verbot nennt die Gemeindepolitik von Glons Gesundheit und Sicherheit. Abgase und deren Folgen seien ein zentrales Thema, auch wenn konkrete Auswirkungen schwer zu messen seien. Ebenso gehe es um Verkehrssicherheit im Ort, die bisher zu wenig beachtet worden sei. Mit den Gemeinden von Glons laufen derzeit Gespräche und man ist angeblich auf gutem Wege, bisschen auszugleichen und nicht alles nur durch die engen Straßen von Glons zu führen in Sachen Verkehr.

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einer singt schöner als der Schöne, oder? Wäre noch schöner, Hannes, schöner willst du träumen. Sie kann's aber auch, nämlich Pia, sehe ich gerade, Sophie, Hit der Stunde, rien ne va plus, also ganz nach dem Motto, nichts läuft gut, beziehungsweise nichts geht nicht mehr, oder beziehungsweise so ähnlich. Sie ist 26 Jahre jung, so nebenbei bemerkt, sympathisch. Schaut sie mir da entgegen. Früher war es ein Plattencover, jetzt ist es ganz einfach der Bildschirm.

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1: Der heutige Dienstag hat in Südtirol einiges zu bieten. Wer gerne neue Geschmacksrichtungen entdeckt, sollte ab 18 Uhr im Zentrum von Mitterolang vorbeischauen. Beim Olanger Bierleben können verschiedene Südtiroler Biere verkostet werden. Der Eintritt ist frei und gefeiert wird bis 23 Uhr. Tradition und gelebtes Brauchtum stehen auch heute Abend in Steineck im Mittelpunkt. Auf dem Festplatz beginnt um 21 Uhr der urige Folkloreabend. Schuhplattler, Volksdänze und echte Südtiroler Blasmusik sorgen für einen stimmungsvollen Abend bis 23 Uhr. Musikalisch wird es auch im Passaiertal um 20.30 Uhr lädt die Musikkapelle auf den Raiffeisenplatz in St. Leonhard im Passaier zum Konzert, Musik und Genuss. Freuen Sie sich auf einen schönen sommerlichen Abend mit Blasmusik unter freiem Himmel zum Zuhören, Verweilen und Genießen. Wer den Tag lieber kulturell verbringen möchte, dem empfiehlt sich ein Besuch der Ausstellung 100 Jahre große weite Welt am Bahnhofsplatz in Klobenstein am Ritten. Der Alpenverein Südtirol erinnert dort an das 100-jährige Jubiläum des berühmten Bozner Bergsteigerliedes. Fotografien, Texte und auch Erinnerungen an den Komponisten Karl Felderer erzählen die Geschichte eines Liedes, das für viele bis heute als heimliche Landeshymne Südtirols gilt. Und noch ein Tipp für Wanderfreunde zwischen Barbian und Lengstein. Da verkehrt auch heute wieder der Wanderbus. Die Nachmittagsfahrt startet in Barbian und in Lengstein. So lassen sich schöne Wanderungen ganz entspannt und ohne Auto planen. Der morgige Mittwoch steht in Südtirol ganz im Zeichen von Natur, Genuss und regionaler Kultur. Wer einmal den Alltag hinter sich lassen möchte, dem bietet sich in Rheinswald im Sarntal ein ganz besonderes Erlebnis. Beim Alpaka-Trekking geht es gemeinsam mit den flauschigen Tieren gemütlich durch die herrliche Berglandschaft. Die etwa ein- bis zweistündige Wanderung ist eine wunderbare Gelegenheit, zur Ruhe zu kommen und gleichzeitig Spannendes über Alpakas und ihre Lebensweise zu erfahren. Kulinarisch lohnt sich der Ausflug ins Sarntal sowieso, denn dort laden die 28. Sarner Morgreti-Essen dazu ein, die traditionelle Küche der Region kennenzulernen. Mehrere Gastbetriebe, darunter das Restaurant Boutique Hotel Kircher, das Restaurant Sunolm, das Bergrestaurant Bichelberg und das Restaurant Bärenstube servieren kreative Gerichte mit regionalen Zutaten. Noch bis zum 12. Juli dreht sich im Martelltal alles um die Erdbeere, denn bei den Marteller Erdbeertagen bieten Gastbetriebe und Produzenten köstliche Spezialitäten rund um die süße rote Frucht. Ob Erdbeerdesserts, hausgemachte Produkte oder besondere Menüs, den ganzen Tag über lädt das Tal zum Genießen ein. Auch Kunstliebhaber kommen auf ihre Kosten. In Kasselrutt lädt der Verein Kunst unterm Schlern zur Freiluftausstellung Kunst und Kofel auf dem Kalvarienberg ein. Die Ausstellung zeigt Werke einheimischer Künstlerinnen und Künstler unter freiem Himmel und verbindet Kunst mit der beeindruckenden Landschaft des Schlerngebietes. Der Eintritt ist kostenlos und die Ausstellung kann den ganzen Tag über besucht werden. Wir kommen zum Donnerstag, der beginnt schon früh und zwar mitten in einer beeindruckenden Bergwelt der Dolomiten. Wer die Natur einmal von ihrer stillen Seite erleben möchte, sollte sich die geführte Wildbeobachtung auf Wildspurensuche nicht entgehen lassen. Treffpunkt ist 6.30 Uhr am Parkplatz Langenthal in Wolkenstein in Gröden. Gemeinsam mit Wildaufseher Roman geht es auf eine rund vierstündige Wanderung durch den Naturpark Buetz-Geisler. Mit etwas Glück lassen sich Gämsen, Murmeltiere oder andere Wildtiere in ihrer natürlichen Umgebung beobachten. Die Teilnahme ist für Gäste kostenlos. Ab 8 Uhr laden gleich mehrere Märkte zum Bummeln ein. In Leifers findet bis 12 Uhr der Wochenmarkt in der Weißensteiner Straße statt. Frische Lebensmittel, regionale Produkte und allerlei Nützliches machen den Markt zu einem beliebten Treffpunkt. Ebenfalls von 8 bis 12 Uhr öffnet der Wochenmarkt auf dem Oswald von Wolkenstein-Platz in Seis am Schlern seine Stände. Hier lässt sich gemütlich durch das Angebot schlendern und auch das ein oder andere Mitbringsel entdecken. Wer mediterranes Flair liebt, wird im Dorfzentrum von Toblach fündig. Von 8 bis 17 Uhr findet dort der Markt Spezialitäten aus Apulien statt. Olivenöl, Käse, Salami, Süßigkeiten und viele weitere Köstlichkeiten aus Süditalien sorgen für Urlaubsstimmung und laden zum Probieren ein. Ein ganz besonderes Erlebnis erwartet Besucherinnen und Besucher auch im Arntal. Von 9 bis 18 Uhr läuft auf dem Parkplatz Klausberg das internationale Arntaler Holzbildhauer-Symposium. Künstlerinnen und Künstler aus verschiedenen Ländern arbeiten hier unter freiem Himmel an beeindruckenden Skulpturen zum Thema Alpentiere vom Tal ins Hochgebirge. Gäste können den Bildhauern den ganzen Tag über die Schultern schauen und sehen, wie aus einem einfachen Holzstamm Schritt für Schritt kleine Kunstwerke entstehen.
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2: Na, hoffentlich machen die in Karezza auf der Masseré-Hütte keine Radiowerbung. Sie ist doch frisch überhaupt kein Sein mehr auf meiner Lieblingshütte.
3: Und die Doris hat auch nicht mehr der Wahl für einen Ratschatz, so hat sie hocken.
4: Mein Gehirn

0: Stefan Rossner, dann wollen wir dann ebenso Gutes tun.
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0: Tja, Ralf Rangnick hat sich vier Tage...
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0: Machen wir es noch einmal. Fairness sportlich im Radio. Nämlich Ralf Rangnick hat sich vier Tage nach dem Ausscheiden Österreichs bei der Fußball-WM gegen Spanien, das Ergebnis 0:3, noch einmal zu Wort gemeldet. Der ÖFB-Teamchef bedankte sich via soziale Medien bei seinem Team, dem Betreuerstab und den Fans. Die letzten Wochen haben mir einfach eine große Freude gemacht. Das Engagement, der Zusammenhalt und die Art und Weise waren außergewöhnlich, resümiert Rangnick. Man wäre gerne länger geblieben, habe Österreich aber bei der WM gut vertreten.

Der König von Mallorca, liebevoll dann auch genannt Onkel Jürgen. Ja, Jürgen Drews. Und bei uns in Richtung bereits 17 Uhr Nachrichten.

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7: Steinhaus, Person aus der Ahr gerettet. HDS zu Geschäftsöffnungszeiten. Südtirol braucht eine autonome, ausgewogene Regelung. Das Wetter morgen, Sonne und Wolken. Im Studio David Gallmetzer. Einen schönen Nachmittag. Im Ahrtal ist heute Nachmittag eine Person in die Ahr gestürzt. Sie konnte von den alarmierten Rettungskräften geborgen werden. Wie die Freiwillige Feuerwehr Steinhaus mitteilte, stürzte die Person kurz nach Steinhaus in Richtung St. Johann in den Fluss. Es gelang ihr, sich an einem großen Stein im Bachbett festzuhalten, bis sie von den Rettungskräften ans Ufer gebracht werden konnte. Sie wurde nach der Erstversorgung mit leichten Verletzungen ins Krankenhaus gebracht. Die jüngst vom Arbeitsförderungsinstitut AFI und vom Beratungsunternehmen Komma veröffentlichten Umfrageergebnisse zu den Sonntagsöffnungszeiten im Handel zeigen unmissverständlich auf. Eine deutliche Mehrheit der Befragten steht regelmäßigen Sonntagsöffnungen kritisch gegenüber bzw. lehnt diese ab. Für HDS-Präsident Philipp Moser sind die Zahlen ein Signal und sie bestätigen genau jenen Weg, den der Wirtschaftsverband HDS seit Jahren konsequent verfolgt. Südtirol braucht eine eigene, autonome und auf die lokale Realität zugeschnittene Regelung, betont Moser. Dazu liegt bereits eine entsprechende Durchführungsbestimmung zum Autonomiestatut vor, die noch vom Ministerrat in Rom behandelt werden muss. Der dritte Gesetzgebungsausschuss des Landtags hat den Nachtragshaushalt 2026 sowie die beiden Gesetzentwürfe zur Rechnungslegung 2025 gebilligt. Die Vorlagen wurden jeweils mit 4 Ja-Stimmen und 4 Enthaltungen angenommen. Der Nachtragshaushalt umfasst mehr als 1 Milliarde Euro. Davon sind unter anderem 412 Millionen Euro für den Schuldenabbau, 144 Millionen für die Mobilität und 100 Millionen Euro für die Land- und Forstwirtschaft vorgesehen. Weitere Mittel fließen in Investitionen, Bevölkerungsschutz, Umwelt, Soziales, Familie und Wohnbau. Laut Begleitbericht weist das Verwaltungsergebnis 2025 einen freien Überschuss von 865 Millionen Euro aus. Zudem bleibt das Mailänder Abkommen in Kraft. Das Land beteiligte sich 2025 mit 100 Millionen Euro am Ausgleich der öffentlichen Finanzen. Der Chef der britischen Rechtspopulisten Nigel Farage legt sein Parlamentsmandat nieder und will in einer Nachwahl erneut antreten. Das sagte heute der Vorsitzende der Partei Reform UK, die derzeit in Großbritannien die Umfragen anführt. Der einzige Brexit-Vorkämpfer war zuvor wegen umstrittener Spenden in die Schlagzeilen geraten. Abgeordnete in Großbritannien müssen ihre Nebeneinkünfte und Spenden offenlegen, auch für den Zeitraum von bis zu 1 Jahr vor ihrer Wahl. Das hatte Farage in den vergangenen Wochen immer wieder lästige Nachfragen eingebracht. Und Kopenhagen bleibt die lebenswerteste Stadt der Welt. Im jährlichen Ranking der britischen Economist-Gruppe belegt die dänische Hauptstadt zum zweiten Mal in Folge den Spitzenplatz. Gleich in 3 Kategorien, Stabilität, Bildung und Infrastruktur, erzielte die Fahrradstadt Kopenhagen die Bestnote von 100 Punkten. Auf Platz 2 und 3 landeten unverändert die österreichische Hauptstadt Wien und Melbourne in Australien. Darauf folgen Sydney, Zürich, Genf und Osaka. Lebenswerteste Region ist weiterhin Westeuropa.
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7: Die nordische Kombination ist nach mehr als 100 Jahren nicht mehr Teil des Programms der Olympischen Winterspiele. Die Spitze des Internationalen Olympischen Komitees strich die traditionsreiche Sportart aus dem Wettkampfplan für die Spiele 2030 in den französischen Alpen. Die nordische Kombination sei laut Studien beim Publikum die unbeliebteste Sportart der Winterspiele 2014, 2018, 2022 und 2026 gewesen, begründete das IOC seine Entscheidung. Darüber hinaus konzentriere sich die Sportart zu sehr auf nur wenige Länder. Das waren die aktuellen Themen zur Stunde. Die Wettervorschau. Der morgige Mittwoch bringt zwar wieder einiges an Sonnenschein, allerdings ziehen auch mittelhohe und hohe Wolken durch. Am Hauptkamm ist es generell bewölkt und hier fallen gegen Abend auch ein paar Regentropfen. In vielen Tälern frischt Nordföhn auf, die Höchstwerte reichen von 26 bis 34 Grad. Hochsommerliches und sehr sonniges Wetter bringt der Donnerstag, die Temperaturen steigen noch etwas an. Auch der Freitag bringt in der ersten Tageshälfte viel Sonnenschein, am Nachmittag kann man ein Gewitter Richtung Süden nicht ganz ausschließen. Am Samstagvormittag scheint verbreitet die Sonne, am Nachmittag entwickeln sich ein paar Gewitter. Der Sonntag verläuft wieder sonnig, stabil und heiß.
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9: Aus der Landesverkehrsmeldezentrale begrüßt Sie Barbara Widot. Auf der Brenner Autobahn in Richtung Norden zwischen Sterzing und dem Brenner 2 Kilometer Stau wegen eines defekten LKWs. Gute Fahrt!
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Schön, dass wir uns zuhören. Vom Nachmittag des heutigen Dienstags, so ganz gemütlich würde ich sagen, bereits über in den Abend. Einige werden sagen, Feierabend wäre auch nicht schlecht, oder? Ja. Dahin arbeiten wir uns alle gemeinsam. Jetzt.

Der 80-jährige Schlagerkomponisten Ralf Siegel geht's im Moment nicht besonders gut. Er liegt im künstlichen Koma. Das gab die Familie auf Instagram bekannt. Demnach könne Siegel selbstständig atmen. Wir blicken mit Zuversicht auf die kommenden Tage, schrieben Siegels Ehefrau Laura und seine Töchter Julia und Alana. Siegel hat mehr als 2000 Lieder geschrieben oder produziert, darunter Fiesta Mexicana, griechischer Wein, ein bisschen Spaß muss sein, Moskau mit dabei und den ganz großen Erfolg, den Hit. Aktueller denn je, Nicole, ein bisschen Frieden. An dieser Stelle von uns, von Radio 2000, an Ralf Siegel, die allerbesten Genesungswünsche.

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Emilio Rossi, für wahr, für viele ebenso, so ist das Leben. Und er kommt aus Argentinien in Österreich, ja, die Heimat gefunden, geheiratet, eine Frau aus Südtirol, aus Weißberg. Nette Grüße an dieser Stelle an die Gabi, vielleicht hört man gerade zu und so wie es sich gehört. Musik aus Österreich jetzt, Hits der Stunde, verpackt im Sommerfeuerwerk, ja ganz genau, Melanie Bayer.

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1: Mit David Gahlmetzer einen schönen Nachmittag. Der dritte Gesetzgebungsausschuss des Landtags hat sich mit dem Nachtragshaushalt 2026 befasst und diesen genehmigt. Landeshauptmann Arno Kompatscher verwies dabei auf die solide Haushaltslage des Landes, die Investitionen von insgesamt rund 1 Milliarde Euro ermöglicht. Größter Einzelposten ist die vorzeitige Tilgung von Darlehen in Höhe von rund 411 Millionen Euro. Die jüngst vom Arbeitsförderungsinstitut AFI und vom Beratungsunternehmen Komma veröffentlichten Umfrageergebnisse zu den Sonntagsöffnungen im Handel zeigen unmissverständlich auf. Eine deutliche Mehrheit der Befragten steht regelmäßigen Sonntagsöffnungen kritisch gegenüber bzw. lehnt diese ab. Für HDS-Präsident Philipp Moser ist klar, dass Südtirol eine eigene, autonome und auf die lokale Realität zugeschnittene Lösung braucht. Jannik Sinner ist als erster Spieler ins Halbfinale von Wimbledon eingezogen. Der als Nummer 1 gesetzte Südtiroler setzte sich gegen den deutschen Jan-Lennard Struff glatt in 3 Sätzen mit 7:5, 7:6, 6:3 durch. Mehr dazu in unseren Nachrichten zur Folgenstunde und damit zur Wettervorschau. Der Mittwoch bringt zwar wieder einiges an Sonnenschein, allerdings ziehen auch mittelhohe und hohe Wolken durch. Am Hauptkamm ist es generell bewölkt und hier fallen gegen Abend auch ein paar Regentropfen. Die Höchstwerte reichen von 26 bis 34 Grad.

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1: Am kommenden Sonntag, das wäre der 12. Juli, im ARD-Fernsehen und zwar in der Zeit von 10 bis 12 Uhr, live aus dem Europapark in Rust in Germany, präsentiert vom SWR-Rundfunk, also vom Süddeutschen Rundfunk. Jetzt wissen wir schon, in welche Richtung wir da wollen. Immer wieder sonntags mit Stefan Ross. Heuer leider die letzte Staffel nach so vielen erfolgreichen Jahren. Und mit dabei eine sehr bekannte und beliebte Gruppe denn aus Südtirol, nämlich Volksrock. Sprich, der Kollege Werner ist auch mit dabei. Immer wieder sonntags, wie gesagt, am kommenden Sonntag von 10.

0: sind wir wieder sonntags mit Stefan Ross im ARD-Fernsehen am kommenden Sonntag von 10 bis 12 Uhr mit dabei. Wir haben es soeben gehört. Volksrock, und ich sehe gerade, Alexander Rier ist angeblich ebenso mit dabei. Da lassen wir uns doch überraschen. Und am 30. August ebenso eine Formation aus Südtirol, die auf den Namen Tiroler Wind hört.
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Yannick Sinner holt sich das Viertelfinale von Wimbledon gegen Struff mit 7:5. Bei uns die Nachrichten in 7 Minuten. Bis dann, bleiben Sie dran.

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2: Nachtragshaushalt. Land investiert über 1 Milliarde Euro. Hat es zu Geschäftsöffnungszeiten? Südtirol braucht eine autonome, ausgewogene Regelung. Das Wetter morgen, Sonne und Wolken. Im Studio David Gallmetzer. Einen schönen guten Abend. Der dritte Gesetzgebungsausschuss des Landtags hat sich mit dem Nachtragshaushalt 2026 befasst und diesen genehmigt. Landeshauptmann Arno Kompatscher verwies dabei auf die solide Haushaltslage des Landes, die Investitionen von insgesamt rund 1 Milliarde Euro ermöglicht. Größter Einzelposten ist die vorzeitige Tilgung von Darlehen in Höhe von rund 411 Millionen Euro. Dadurch spart das Land künftig Zinszahlungen in Millionenhöhe und wird nahezu schuldenfrei, eine Ausnahme unter den europäischen Regionen. In den Bevölkerungsschutz sollen 51 Millionen Euro investiert werden. Im Bereich Familie und Soziales sind es 45 Millionen. Rund 14 Millionen Euro investiert das Land in die energetische Sanierung von Landesgebäuden. Die jüngst vom Arbeitsförderungsinstitut AFI und vom Beratungsunternehmen Komma veröffentlichten Umfrageergebnisse zu den Sonntagsöffnungen im Handel zeigen unmissverständlich auf. Eine deutliche Mehrheit der Befragten steht regelmäßigen Sonntagsöffnungen kritisch gegenüber bzw. lehnt diese ab. Für HDS-Präsident Philipp Moser sind die Zahlen ein Signal und sie bestätigen genau jenen Weg, den der Wirtschaftsverband seit Jahren konsequent verfolgt. Südtirol braucht eine eigene, autonome und auf die lokale Realität zugeschnittene Regelung, betont Moser. Dazu liegt bereits eine entsprechende Durchführungsbestimmung zum Autonomiestatut vor, die noch vom Ministerrat in Rom behandelt werden muss. NATO-Generalsekretär Mark Rutte fordert angesichts der Bedrohungen durch Länder wie Russland, China und Nordkorea eine Revolution in der transatlantischen Verteidigungsindustrie. Das Summen der Maschine müsse zu einem Dröhnen werden, sagte der Niederländer am Rande des diesjährigen Bündnisgipfels in der Türkei. Das klinge dramatisch, sei aber machbar. Als konkrete Schritte für die Revolution nannte Rutte unter anderem weitere langfristige Bestellungen, Investitionen und Bürokratieabbau. Gleichzeitig müsse aber die Industrie bereit sein, mehr Risiken einzugehen. Und Kopenhagen bleibt die lebenswerteste Stadt der Welt. Im jährlichen Ranking der britischen Economist-Gruppe belegt die dänische Hauptstadt zum zweiten Mal in Folge den Spitzenplatz. Gleich in drei Kategorien, Stabilität, Bildung und Infrastruktur, erzielt die Fahrradstadt die Bestnote von 100 Punkten. Auf Platz 2 und 3 landeten unverändert die österreichische Hauptstadt Wien und Melbourne in Australien. Darauf folgen Sydney, Zürich, Genf und Osaka. Lebenswerteste Region ist weiterhin Westeuropa.
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2: Jannik Sinner ist als erster Spieler ins Halbfinale von Wimbledon eingezogen. Der als Nummer 1 gesetzte Südtiroler setzte sich gegen den deutschen Jan-Lennard Struff glatt in 3 Sätzen mit 7 zu 5, 7 zu 6, 6 zu 3 durch. Im Kampf um den Einzug ins Endspiel trifft der Titelverteidiger auf den Sieger aus dem Duell Novak Djokovic gegen Felix Auger-Aliassime. Bei den Damen steht Coco Gauff als erste Halbfinalistin fest. Die als Nummer 7 gesetzte US-Amerikanerin setzte sich gegen ihre Landsfrau Jessica Pegula durch. Das waren die aktuellen Themen zur Stunde. Die Wettervorschau. Der morgige Mittwoch bringt zwar wieder einiges an Sonnenschein, allerdings ziehen auch mittelhohe und hohe Wolken durch. Am Hauptkamm ist es generell bewölkt und hier fallen gegen Abend auch ein paar Regentropfen. In vielen Tälern frischt Nordföhn auf, die Höchstwerte reichen von 26 bis 34 Grad. Hochsommerliches und sehr sonniges Wetter bringt der Donnerstag, die Temperaturen steigen noch etwas an. Auch der Freitag bringt in der ersten Tageshälfte viel Sonnenschein, am Nachmittag kann man ein Gewitter Richtung Süden nicht ganz ausschließen. Am Samstagvormittagschein verbreitet die Sonne, am Nachmittag entwickeln sich ein paar Gewitter. Der Sonntag verläuft wieder sonnig, stabil und heiß.
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4: Karin Unterhofer aus der Landesverkehrsmeldezentrale. Auf Südtirolstraßen hat der Feierabendverkehr eingesetzt. Besonders in Bozen und Meran herrscht erhöhtes Verkehrsaufkommen. Die Landesstraße Meran-Hafling ist zwischen Neuf und Hafling wegen Sicherungsarbeiten nach einem Murenabgang gesperrt. Die Umleitung erfolgt über Mölten-Föhran. Allen, die unterwegs sind, gute Fahrt.
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1: 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Gesucht wird für eine sehr zuverlässige und kompetente Padante eine neue Stelle. 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Ein rüstiger Rentner aus dem Burggrafenamt mit den Führerscheinen C und CQC sucht Arbeit als LKW-Fahrer. Telefone 345 653 18 und die 42.
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2: Vielen Dank, Roland, wir haben es gehört.
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2: Wenn Sie Arbeit suchen, Arbeit anbieten, kein Problem. Zu Bürozeiten sind wir gerne da für Sie. Die Frau im Zug, Simone, anschließend Hit der Stunde mit Leon.

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0: mit uns gesungen, Max Weidner. Schauen wir mal, hören wir mal im Radio jetzt Ralf Wozniak. Ich darf weitergeben.
1: Das Glas Wasser.
2: Geschichten gelesen von Ralf Wozniak.
1: Ein kleines Mädchen konnte gerade in der Bibel lesen und fand dort das Wort Jesu. Und wer einem dieser Geringen auch nur einen Becher kalten Wassers zu trinken gibt, es wird ihm nicht unbelohnt bleiben. Daraufhin ging das Mädchen in die Küche, füllte ein Glas mit Wasser und rannte damit auf die Straße, um es jemandem zu geben. Da war aber gerade niemand und so rannte es weiter bis an den Waldrand. Dort traf es einen jungen Mann und bot ihm das Glas mit den Worten an: Trink das Wasser im Namen Jesu. Er war total erstaunt über diese ungewöhnliche Anrede. Weil er aber gerade Durst hatte, trank er das Wasser. Das Mädchen eilte mit dem leeren Glas nach Hause und stellte es in der Küche ab. Es vergingen etliche Jahre. Das kleine Mädchen war inzwischen erwachsen geworden und hatte den Beruf der Krankenschwester erlernt. Eines Tages wird in ihrer Abteilung des Krankenhauses ein Mann eingeliefert und als erstes packt er seine Bibel aus und legt sie auf den Beistelltisch. Da das nicht alle Tage vorkommt, spricht die Krankenschwester den Mann an, ob er gläubig sei. Nachdem er das bejaht, fragte sie weiter, wie er denn zum Glauben gekommen sei. Der Mann erklärt: Es war noch in meiner Jugend. Ich sah keinen Sinn in meinem Leben und machte mich auf zum Wald, um mir dort das Leben zu nehmen. Aber am Waldrand kam ein kleines Mädchen mit einem Glas Wasser auf mich zu und sagte: Trink das im Namen Jesu. Das hat mich dermaßen beeindruckt, dass ich von meinem Vorhaben abließ, mir eine Bibel kaufte und bald danach zum Glauben kam. Es stimmt tatsächlich, meinte die Schwester. Was stimmt denn? Fragte der Patient mit der Bibel auf dem Beistelltisch. Wir sind alle Werkzeuge unseres Vaters. Und wer einem dieser Geringen auch nur einen Becher kalten Wassers zu trinken gibt, es wird nicht unbelohnt bleiben. Jetzt begegnen wir uns ein zweites Mal und gern bringe ich Ihnen wieder ein Glas Wasser. Bitte trinken Sie es wieder im Namen Jesu.
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Tja, wer mit stark überhöhter Geschwindigkeit geblitzt wird, wer mit Alkohol oder Drogen oder dem Handy am Steuer erwischt wird, der ist schnell seinen Führerschein los. Umso länger dauert es, bis man ihn nach verbüßter Strafe zurückerhält. Die SVP-Landtagsabgeordnete Waltraud Deeg ist in ihrer Sprechstunde mehrmals auf das Thema angesprochen worden. Grund genug für eine Landtagsanfrage, sagt sie. Der Führerschein wird für eine gewisse Zeit abgenommen, die Menschen leisten ihren Sozialdienst ab. Aber dann muss dann auch einmal gut sein, auch das ist Teil nämlich des Rechtsstaates und der sollte funktionieren. Hauptgrund der Verzögerungen ist laut Landesrat Alfreda Personalmangel. Man wolle daher dem Regierungskommissariat anbieten, Mitarbeiter des Landes zur Verfügung zu stellen, um die Verfahren zu beschleunigen. Für Waltraud Deeg wäre damit schon viel gewonnen. Wichtig ist das auch in diesem Falle für die Verkehrsteilnehmer und Teilnehmerinnen, die auf ihren Führerschein angewiesen sind und die sich nach verbüßter Strafe dann hoffentlich dann auch an die Verkehrsregeln halten. Und nicht wie verrückt, so wie dann auch in Doblach, durch Wohngebiete rasen. Muss nicht sein, fahren Sie gut und sicher. Egal, wo Sie unterwegs sind.

Das waren vier weitere Live-Sendestunden hier auf Radio 2000. Ich bin Alexander Lanz, verabschiede mich an dieser Stelle. Schön, dass Sie uns zuhören. Jetzt sehr viel Musik. Bleiben Sie uns erhalten, wo immer Sie uns zuhören. Schönen Abend oder Feierabend.

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2: Nachtragshaushalt. Land investiert über 1 Milliarde Euro. Gemeinschaftshäuser, erste positive Signale sichtbar. Das Wetter morgen, Sonne und Wolken. Im Studio David Gralmetzer. Einen schönen guten Abend. Der dritte Gesetzgebungsausschuss des Landtags hat sich mit dem Nachtragshaushalt 2026 befasst und diesen genehmigt. Landeshauptmann Arno Kompatscher verwies dabei auf die solide Haushaltslage des Landes, die Investitionen von insgesamt rund 1 Milliarde Euro ermöglicht. Größter Einzelposten ist die vorzeitige Tilgung von Darlehen in Höhe von rund 411 Millionen Euro. Dadurch spart das Land künftig Zinszahlungen in Millionenhöhe und wird nahezu schuldenfrei, eine Ausnahme unter den europäischen Regionen. In den Bevölkerungsschutz sollten 51 Millionen Euro investiert werden. Im Bereich Familie und Soziale sind es 45 Millionen. Rund 40 Millionen Euro investiert das Land in die energetische Sanierung von Landesgebäuden. Die Südtiroler Gemeinschaftshäuser leisten nach Angaben des Ressorts für Gesundheitsvorsorge und Gesundheit bereits jetzt, wenige Wochen nach ihrer Inbetriebnahme, einen wichtigen Beitrag zur Wohnortneinversorgung und zur Entlastung der Krankenhäuser. Gleichzeitig braucht das neue Versorgungsmodell Zeit, um sich weiterzuentwickeln und in der Bevölkerung zu etablieren. Ein Ziel ist etwa die Versorgung der Patienten und Patientinnen mit nicht lebensbedrohlichen Beschwerden von den Notaufnahmen in die Gemeinschaftshäuser zu verlagern. Ein so tiefgreifender Strukturwandel braucht jedoch Zeit, sagen die Verantwortlichen. Ab Herbst soll zudem im Gesundheitsbezirk Bozen die Gesundheitshotline 116 117 eingeführt werden. Sie soll als niederschwellige Anlaufstelle die Bevölkerung bei der Wahl des passenden Gesundheitsdienstes unterstützen. Die Gesellschafter der Brenner Autobahn AG haben bei ihrer ordentlichen Versammlung in Trient die Bilanz 2025 genehmigt und eine Dividende von 23 Euro je Aktie beschlossen. Insgesamt werden 35,3 Millionen Euro ausgeschüttet. Zudem bekräftigten die Gesellschafter ihre Unterstützung für die ausgewählte Strategie im laufenden Verfahren zur Neuvergabe der Autobahnkonzession. Positiv hervorgehoben wurden auch die Ergebnisse im Bereich der Verkehrssicherheit. Die Unfallrate sank auf 14,54 Punkte und liegt damit deutlich unter dem gesamtstaatlichen Durchschnitt von 27 Punkten. Die Allianz für den Freien Sonntag sieht sich durch die Ergebnisse der aktuellen AfI-Umfrage in ihrer langjährigen Position bestätigt. Die Umfrage zeigt, dass es keine Notwendigkeit für eine Öffnung der Geschäfte an Sonn- und Feiertagen gibt und der arbeitsfreie Sonntag für die Arbeitnehmerinnen und Arbeitnehmer einen hohen Stellenwert hat. Aus den Daten geht nämlich hervor, dass 61% der Befragten grundsätzlich gegen offene Geschäfte am Sonntag sind. Die Allianz für den Freien Sonntag ist der Auffassung, dass die Sonntagsarbeit im Handel die Ausnahme bleiben soll. Und zwar gerade deshalb, weil es um das Wohl des Menschen geht. Der Sonntag sei der gemeinschaftsstiftende Ruhepol der Gesellschaft, der deutlich macht, dass Arbeit und Konsum nur das halbe Leben sind. Und NATO-Generalsekretär Mark Rutte fordert angesichts der Bedrohungen durch Länder wie Russland, China und Nordkorea eine Revolution in der transatlantischen Verteidigungsindustrie. Das Summen der Maschinen müsse zu einem Dröhnen werden, sagt der Niederländer am Rande des diesjährigen Bündnisgipfels in der Türkei. Das klinge dramatisch, sei aber machbar. Als konkrete Schritte für die Revolution nannte Rutte unter anderem weitere langfristige Bestellungen, Investitionen und Bürokratieabbau. Gleichzeitig müsse aber auch die Industrie bereit sein, mehr Risiken einzugehen.
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2: Jannik Sinner ist als erster Spieler ins Halbfinale.

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